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8: Morning Party People, ich wünsche dir einen schönen Mittwoch. Heute wettermäßig wirklich wieder von allem was dabei. Teilweise wieder Gewitter und Schauer drin, ging ja gestern auch den ganzen Tag so. Alle meine wetterfühligen Mäuse, wie steht's denn? Ist der Blister von den Ibus noch voll oder schon halb leer? Völlig egal, wir sorgen für Top Vibes und Top Music. Jetzt mit Musik von Tyler und Sarah Larsen kriegen wir safe das Summer Feeling wieder hier in die Playlist rein. 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

ihrer Betty Era, Watch It Burn. Hier ist Radio Top 40, deine Morning Show mit Max. Läuft Good News für alle, die zur Hälfte des Monats Gehalt kommen. Heute mal aufs Konto gucken. Lohn ist da. Lieben wir. Und noch mehr Top Vibes und Top Music. Jetzt von Sonny Federa.

Top Vibes und Top Music von Alex Warren. Das ist Passenger. Hier ist Radio Top 40. Schicken guten Morgen, Max, für dich am Start. Es ist 6:08. Ja, da hat sich das erstmal ausgeembapet, würde ich sagen. Ey, was war das bitte gestern Abend für ein Halbfinale der Fußball-Weltmeisterschaft? Frankreich gegen Spanien. Und was soll ich dir sagen? Die Spanier haben Frankreich zerstört. Am Ende 2:0 für Spanien. Einmal Elfmeterschuss. Und dann haben sie nochmal nach der Halbzeit einen reingewirkt. Ja, sah Mbappé am Ende ziemlich geknickt aus. Ey, das ganze Turnier lang wird wirklich Frankreich wie eine Naturgewalt beschrieben. Kommt einmal Spanien, ja, da kommst du halt durch die Abwehr nicht mehr durch. Heute Abend schon das nächste Topspiel, und zwar England gegen Argentinien im Halbfinale. Wer macht das Ding dann am Sonntag zu, dann großes Finale? Lass gerne mal im WhatsApp, was du denkst, wer heute Abend gewinnt, England oder Argentinien. 0800, dann die 5, 99, 1999. Ich freue mich auf deine Nachrichten. Alle Farben dazu jetzt in der Playlist. Bye.

0: Kurz vor sechs. Gerade zur Vorlesung hier. Gleich alle News aus Thüringen und der Welt im News Update mit Maren. Bleib dran. Geil, dass du mit am Start bist.
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0: Kleines Wetter-Check-up zum Mittwochmorgen. Heute überwiegend trocken und heiter. Sonne kommt raus. Wir kriegen auch ein bisschen blauer Himmel. Am Nachmittag und Abend ein paar einzelne kleine Schauer. Im Süden und Osten von Thüringen noch ein bisschen Gewitter. Das Ganze bei 24 bis 28 Grad maximal. Und was sonst wichtig ist für deinen Mittwoch, jetzt mit Maren.
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4: Guten Morgen. Spanien deklassiert Frankreich und steht im Finale der Fußball-Weltmeisterschaft. Am Ende stand es 0:2 für Spanien. Die sonst so starke Offensive der Franzosen war gegen die Abwehr der Spanier fast chancenlos. Spanien hat jetzt dafür gute Chancen, nach dem Europameistertitel auch den WM-Pokal sich zu holen. Ob es gegen Argentinien oder England geht, entscheidet sich heute Abend. Starke Gewitter haben gestern Teile Thüringens getroffen. Vor allem im Süden und Nordthüringen gab es einige Schäden. Bäume versperrten Straßen und Gleise und auch Hagel lag zentimeterdick auf der Straße. Laut der Thüringer Allgemeinen musste das Landesgartenschaugelände in Leinefelde-Worbis geräumt werden. In Mühlhausen hat es so krass gestürmt, dass sogar ein großes Trampolin durch die Gegend geflogen war. In Thüringen sind noch viele Ausbildungsplätze frei. Vor allem im Verkauf, Lager und in der Technik stehen die Chancen gut. Nach aktuellen Zahlen suchen noch gut 3000 Jugendliche eine Lehrstelle. Gleichzeitig sind aber über 4000 Stellen offen. Heißt, wer beim Job oder Ort flexibel ist, hat gute Chancen.
0: Danke, Maren. Kurz nach 6. Radio Top 40 läuft. Fix Straßencheck-up. Panzerblitzer B19, Waldorf Richtung Meiningen. Erfurt, Stauffenbergallee Stadt auswärts, kurz vorm Schmidtstädter Knoten. Und Lützerode Richtung Jena. Sonst nur eine Meldung von der A9 Richtung Berlin zwischen Bergmannstedt.

0: Rudolfstein, Vorsicht, ein kaputter LKW. Hast du noch was gesehen? Dann her damit, 0800, dann die 599, 1999, Anruf, WhatsApp, geht beides oder ganz easy über die kostenlose Radio Top 40 App. Gute Fahrt! 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
0: Good morning. Eine Minute nach sechs haben wir's. Schönen guten Morgen an alle, die noch ein bisschen verpennt sind, weil sie gestern Abend Fußball geguckt haben. Maren hat es gerade schon gesagt. Frankreich aus der WM raus. Spanien haben sie 2:0 einfach platt gemacht. Heute Abend entscheidet sich dann, ob England oder Argentinien gegen Spanien am Sonntag im Finale zocken. Außerdem heute bei mir in der Show deine SMS zum SMS. Die geht garantiert bis um 10 raus. Diesmal auch eine Chance für alle, die gerne ausschlafen. Das Check-in und alle Infos findest du schon mal in unserer kostenlosen Radio Top 40 App. Außerdem ja heute auch mal ein bisschen niceres Wetter als gestern. Permanent irgendwie Regen und Gewitter. Lieben wir. Und was ging bei dir heute Morgen ab? Schon dreimal über die eigenen Schuhe gestolpert, Auto nicht gefunden, weil du um den Block geparkt hast? Sag's mir, was ging ab bei dir heute Morgen? Worauf freust du dich auf den Tag? 0800, dann die 5, 99, 1999. Ich freue mich über deine WhatsApp. Lass was da. Und jetzt Tame Impala für dich mit Dracula. Schönen guten Morgen.

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und One Republic. I don't wanna wait. Hier ist Radio Top 40 am Mittwochmorgen um 6.16 Uhr. Max für dich am Start. Und auch Simon aus Erfurt ist schon mit dabei. Hat gerade die erste WhatsApp des Tages getippt. Schon auf Achse zum Fitnessstudio, schreibt er. Heute nochmal vor der Arbeit den Summer Body finalisieren, bevor es nächste Woche für ihn in Urlaub geht. Simon, deine Motivation hätte ich gern um diese Uhrzeit. Kurz nach 6:45 ins Fitnessstudio. Weiß ich nicht. Da müsstest du mich irgendwie anschnallen ans Auto hinten ran und mitziehen, damit ich da freiwillig oder beziehungsweise unfreiwillig mit hin muss. Aber ey, Props gehen auf jeden Fall raus. Tina aus Jena, auch schon am Start. Mit Kids ready machen. Für die geht's heute schön zum Ferienfun. Sie macht sich einen schönen freien Tag. Ausgleichstag nach Überstunden ist angesagt. Tina, genieß es. Beine hoch und dass du bloß nicht auf die Idee kommst, heute dann zu Hause die ganze Zeit nur am Putzen zu sein. Es wird bitte gechillt zum Mittwochmorgen. Und alle anderen, die mit mir am Start sind, auf der Arbeit, Top Vibes und Top Music regeln. Bei akuter Verschlafferitis.

Post Malone, Cooped Up, Return of the Mac. Hier ist Radio Top 40 um kurz vor 6:30. Schönen guten Morgen, Max am Start für dich. Und jetzt die Lady in der Playlist, die jetzt in dem Podcast verraten hat, wie menschenunwürdig es ist, in einem Nightliner-Tourbus aufs Klo zu gehen, weil immer alles verspiegelt ist und du dich in dieser Minikabine von allen Seiten 360 Grad siehst. Und sie heißt Nina Chuba, gemeinsam mit Marco. Fucked Up, hier bei Radio Top 40. Einen schönen Start dir in den Mittwoch wünsche ich.

0: Fucked Up, Nina Chuba, Mako, Top Vibes, Top Music für deinen Mittwochmorgen um kurz vor 6:30. Lieblingssender läuft. Hier ist Radio Top 40, gleich in der Playlist für dich. Fastboy, Beautiful Life und Bebe Rexha außerdem und Faithless mit New Religion und noch ganz viel mehr. Bleib dran.
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0: Die Good News zuerst, also so Regen und Gewitter, das kriegen wir heute nicht in Thüringen, nur heute Abend und am Nachmittag gebietsweise mal ein kleiner Schauer mit drin. Stattdessen heute 26 bis 28 Grad maximal für dich und recht trocken und heiter. Und alles, was sonst wichtig ist für deinen Mittwoch, kriegst du jetzt von Maren.
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5: Guten Morgen. Zentimeter hohe Hagelschicht, Keller unter Wasser und ein fliegendes Trampolin. Heftige Unwetter sind gestern Abend über Thüringen hinweggezogen. Laut Feuerwehr gab es besonders viele Einsätze in Süd- und Nordthüringen. Laut der Thüringer Allgemeine musste das Gelände der Landesgartenschau in Leine-Worbis sogar zeitweise geräumt werden. Ein T-Rex-Skelett mit dem Namen Gus wurde jetzt für 44 Millionen Euro versteigert. Das vollständige Skelett hat eine Länge von fast 12 Metern. Die ganze Auktion ging nur knapp 10 Minuten. Wer jetzt aber der neue Besitzer ist, ist nicht bekannt. Die Fossilien wurden vor 5 Jahren in South Dakota in den USA gefunden. Sie sollen über 66 Millionen Jahre alt sein. Spanien hat gestern Abend Frankreich mit 2:0 geschlagen und steht im Finale der Fußball-WM. Die Franzosen spielten ausgerechnet an ihrem Nationalfeiertag nicht wirklich überzeugend und waren gerade im Angriff nicht konsequent genug. Für Spanien geht es jetzt am Sonntag entweder gegen Argentinien oder England. Das entscheidet sich heute Abend.
0: Ich hab dir ja gestern versprochen, wir gehen heute nochmal auf unser Tippspiel von gestern ein.
5: Ja.
0: Muss ich halt neidlos anerkennen, dass du gewonnen hast mit deinem Tipp.
5: Das Blöde ist, ich hab's nicht getippt.
0: Ach Mann, Mann.
5: Ja, aber
0: Ich
5: habe dann mich wieder von allen irgendwie beeinflussen lassen. Ich hatte das Gefühl, dass Spanien das macht. Hab dann gedacht, nee, komm, ich tippe lieber auf Frankreich, weil das ist so der sicherste Tipp.
0: Ja, ja, okay. Selbes Spiel. Heute Abend England, Argentinien. Was sagen wir da?
5: Ich gehe auf England.
0: Ich sag Argentinien. Mal gucken, wer gewinnt. Morgen früh zur gleichen Zeit um genau 6:30. Danke, Maren. Wir schauen noch schnell auf die Straßen in Thüringen. Blitz auf der B7, Weimar Richtung Erfurt, Höhe Mönchenholzhausen. Sonst Vorsicht A9 Richtung Berlin, zwischen Bergbad Steben und Rudolfstein, kaputter LKW in der Baustelle. Erfurt zwischen Bonzenstraße und am Roten Berg kaputter LKW und im Ilmkreis zwischen Pennewitz und Grevenau-Angstädt. Vorsicht, Pferde auf der Straße. Hast du noch was? Dann her damit. 0800, dann die 599, 1999. Anruf, WhatsApp, geht beides oder ganz easy über die kostenlose Radio Top 40 App. Gute Fahrt.
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0: Radio Top 40 ist hier, Lil Nas X, Old Town Road für deinen Mittwochmorgen. Und mit Good News für alle Paketzusteller, die bei der Post arbeiten, und schlechte News für alle Haustierbesitzer, denn es soll bald eine Neuerung geben. Ab 2027 setzt sich jedenfalls gerade ganz doll die DHL Group für ein, und zwar eine zulässige Obergrenze für Pakete, wenn es um das Gewicht geht. Momentan dürfen Pakete bei DHL in Deutschland bis zu 31,5 Kilogramm wiegen, habe ich mich informiert, wo ich mich frage, was bestellt man denn da? Dann habe ich noch einmal drüber nachgedacht, und ich glaube, safe kennst du das auch, wenn du ein Haustier hast. Alleine die Futterbeschaffung, wenn du online bestellst, ist ja absolut für den Arsch. Ich habe gestern auch wieder ein Paket bekommen. 23 Kilo, hat sich der Postbote auch wahrscheinlich gedacht.
1: Überleg dann Ton, sonst kracht's gleich in der Runde. Du hast wohl Arsch offen, du Vogel.
0: An der Stelle ganz, ganz dickes Sorry. Ab 2027 soll es dann eine gesetzliche Obergrenze auch von 23 Kilo geben. Also Gott sei Dank kriegt mein Hund Monty dann noch die übliche Ration. Und alle Postboten, an der Stelle mal dicke Props an euch gehen raus. Top Vibes, Top Music gibt's jetzt auch. Auf dem Weg zur Arbeit, Glockenbach, Sam Harper, das ist Lost. Kurz vor 6:45 haben wir es. Max hier.

Shabuzi und Miles Smith mit Blink Twice. Es ist gleich 6:45. Schönen guten Morgen, Radio Top 40 ist an, jetzt mit neuer Mucke von Mr. C. Sometimes I Love You heißt das Teil. Ist was für alle, die gerade vielleicht irgendwie auch im Tinder- oder Bumble-Game stecken. Online-Dating. Und da weißt du ja Bescheid, du rutschst gefühlt von einer Situationship in die nächste. Plötzlich ist alles wieder von jetzt auf gleich vorbei. Geghostet.

0: Ich kann ihn heilen. Nein, Mäuschen, kannst du nicht. Andersrum genauso nicht.
1: Und genau darüber hat Mr. C einen Track gemacht. Und der klingt richtig nice. Den kriegst du jetzt für deinen Mittwochmorgen hier bei Radio Top 40. Sometimes I love you, Mr. C.
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8: Also wenn du kannst und deinem Körper was Gutes tun willst, heute mit dem Drahtesel zur Arbeit fahren, macht auf jeden Fall Sinn. Wetter spielt mit, noch nicht zu warm. Heute bis zu 26 bis 28 Grad maximal. Blauer Himmel, Sonnenschein, nur ab heute Nachmittag und Abend gebietsweise ein paar kleinere Schauer. Und was sonst wichtig ist, das kriegst du jetzt von Maren.
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9: Guten Morgen. Was ein wilder Abend für die Thüringer Feuerwehr. Durch heftige Unwetter war die zum Teil stundenlang im Dauereinsatz. Gerade im Ilm-Kreis hat es heftig geregnet und gestürmt. In Büchelow war sogar kurz der Strom weg. Auch Hagel hat teilweise die Straßen weiß gefärbt. In Nordthüringen gab es bei der Bahn Probleme. Hier sorgten Bäume auf den Gleisen für Verspätungen. Gegen 22 Uhr war der Spuk aber wieder vorbei. Die Lage beruhigte sich danach. Wer noch auf der Suche nach einem Ausbildungsplatz ist, hat in Thüringen gute Chancen. Noch über 4.000 Plätze sind frei, vor allem im Verkauf, Lager und im Technikbereich. Da das Angebot je nach Region sehr unterschiedlich sein kann, sind laut der Agentur für Arbeit immer noch rund 3.000 Jugendliche ohne Ausbildungsplatz. Der Tipp also, einfach mal im Nachbarkreis die Angebote auschecken. Titelfavorit Frankreich ist raus. Bei der Fußball-WM gegen Spanien konnten Mbappé und Co. nicht überzeugen und verloren das Spiel am Ende doch deutlich mit 2:0. Für Spanien geht's jetzt dagegen im Finale am Sonntag um den WM-Pokal. Ob gegen Argentinien oder England entscheidet sich heute Abend ab 21 Uhr.
8: Danke, Maren. Genau um 7. Radio Top 40 läuft. Jetzt noch alle News von den Straßen. Blitzer auf der A4 Richtung Frankfurt zwischen Magdala und Apolda in der Baustelle. Und B7 Weimar Richtung Erfurt Höhe Mönchenholzhausen. Sonst Vorsicht, A9 Richtung Berlin, dickes Ding zwischen Bergbad Steben und Rudolfstein ist die Fahrbahn blockiert durch einen kaputten LKW in der Baustelle, deswegen hier 10 Kilometer Stau. Außerdem Erfurt zwischen Bunsenstraße und am Roten Berg, Vorsicht, kaputter LKW. Und Ilmkreis zwischen Pennewitz und Gräfenau-Angstädt, Vorsicht, Pferde auf der Straße. Hast du noch was, dann her damit, 0800, dann die 599, 1999, Anruf, WhatsApp, geht beides oder ganz easy über die kostenlose Radio Top 40 App. Gute Fahrt. Und da schnacken wir natürlich gleich nochmal gestern über das erste Halbfinale der Fußball-WM und welche Memes gerade so durchs Netz schwirren. Spoiler, das hat viel mit Ribeye-Steak zu tun.
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8: Vorher Mucke von Flo. Das ist Leakage. Schönen guten Morgen dir.
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10 nach 7, Radio Top 40 ist hier. Wir müssen drüber schnacken. WM 2026, es ist ein absoluter Fiebertraum. Einfach gestern Abend Frankreich rausgeflogen gegen Spanien. 2:0 stand am Ende nach 90 Minuten. Heute Abend dann zweites Halbfinale England gegen Argentinien. Und viel lustiger, witziger und geiler ja eigentlich das, was auf Social Media passiert. Und ein Meme, um ihn kommst du halt aktuell nicht drum rum. Und das ist Erling Haaland. Diesen Jahr ist wieder gelandet in Norwegen. Steigt der ernsthaft aus dem Flieger aus? Völlig gechillt wie eh und je. Was hat er sich als Mitbringsel mitgenommen? Einen ausgestopften Waschbären, der an einer Schnapsflasche nuckelt? Wie fucking random. Jetzt ist er auf meiner For You-Page auf TikTok, wie er permanent irgendwelche Riesensteaks kocht und irgendwie da in seiner absoluten Luxusküche steht und einen Fleischlappen nach dem anderen zubereitet. Also Erling Haaland, nicht nur Sänger, wie wir letztens mit Kaigo festgestellt haben, Fußballer, jetzt auch noch Chefkoch. Außerdem siehst du Yamin Jamal auch permanent nur noch am Dancen auf TikTok. Selbst irgendwo in so einer Sauerstoffkabine ist der Typ, also wirklich absolut wilde Kiste. Sonntag dann großes Finale mit einer ganz, ganz wilden Halftime-Show. Gab's so auch noch nie bei irgendeinem.

WM mit BTS, mit Justin Bieber, mit Shakira und Co. Und das alles in gerade mal 11 Minuten. Also das wird absolute Fiebertraum-WM-Woche. Heute Abend ist dann erstmal Daumen drücken angesagt für England oder Argentinien. Lass mir gerne WhatsApp da, für wen du heute Abend bist. Und um noch ein bisschen mehr ins Fußball-Feeling zu kommen, Mark Forster in der Playlist. Au revoir, dachte ich mir. Passt doch, so eine schöne Hymne zum Mitgrölen, oder?

0: um kurz nach 7:45. Radio Top 40 hier. Schönen guten Morgen. Heute wieder perfektes Wetter, um dich einfach mal in die Eisdiele des Vertrauens zu setzen, deine Lieblingskugel Eis zu bestellen oder gleich so einen schönen großen Becher oder von mir aus auch Spaghetti-Eis.
1: Haha, was für eine Überleitung.
0: Denn genau darüber wollte ich mal mit dir schnacken. Gibt's jetzt nämlich News aus Baden-Württemberg. Und zwar in Karlsruhe gibt's einen Eisdielenbesitzer, der sich jetzt gesagt hat, ey, Spaghetti-Eis, also normalerweise ja Vanille-Eis mit so Erdbeersoße obendrauf, was aussieht wie Spaghetti, kennen wir alle, müssen wir nicht drüber reden, könnte man doch auch noch ein bisschen pimpen. Was hat der gemacht? Tja, die Spaghettis sind bei dem nicht aus Eis, sondern der nimmt einfach richtige Spaghettis und haut da Eis oben drauf. Frage an dich, ist das geil oder canceln wir das ganz, ganz schnell wieder? Spaghetti-Eis mit richtigen Nudeln weiß ich nicht. Ich habe allerdings vor, das heute Nachmittag auszuprobieren. Hab mir extra Nudeln zu Hause gekauft und da einfach ein bisschen Eiscreme rein. Eigentlich stelle ich es mir gar nicht so scheiße vor. Ich werde morgen dann auf jeden Fall berichten. Lass gerne meine WhatsApp da, ob du dir das bestellen würdest. Spaghetti-Eis mit echten Nudeln. 0800, dann die 5, 99, 1999. Und an der Stelle tut es mir leid für alle, die jetzt Bock auf ein Eis haben. Ich sitze aber im selben Boot.

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0: von Southstar, das ist Miss You. Happy Mittwoch dir gewünscht. Kurz vor halb acht haben wir es. Hier ist Radio Top 40 mit Top Vibes und Top Music für deinen Start in den dritten Tag der Woche. Gleich Topic und Becky G in der Playlist. Sorry Papi und Harry Styles, American Girls und noch ganz viel mehr. Bleib dran.
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0: Bis zu 28 Grad sind heute drin. Den Regenschirm, den kannst du nach den Unwettern gestern heute wieder erstmal in die Ecke packen. Erst heute Abend, dann das ein oder andere kleine Mini-Gewitter und ein paar kleine Schauer. Ansonsten bleibst du heute trocken und kriegst viel Sonne ab. Was sonst wichtig ist für deinen Mittwoch, kriegst du außerdem jetzt von Maren.
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7: Guten Morgen. Dicke Hagelschichten auf den Straßen, Keller unter Wasser und ein fliegendes Trampolin. Heftige Unwetter sind da gestern Abend über Thüringen hinweggezogen. Laut Feuerwehr gab es besonders viele Einsätze in Süd- und Nordthüringen. Laut der Thüringer Allgemeine musste das Gelände der Landesgartenschau in Leinefelde-Worbis sogar zeitweise geräumt werden. Gegen 22 Uhr beruhigte sich die Lage dann aber langsam. Obwohl es in Thüringen noch jede Menge freie Stellen gibt, sind rund 3000 Jugendliche noch ohne Azubi-Platz. Laut Agentur für Arbeit liegt das daran, dass je nach Region Angebot und Nachfrage voneinander abweichen. Heißt auch, je flexibler du bist beim Beruf und Ort, desto besser deine Chancen. Viele freie Stellen gibt es zum Beispiel noch im Verkauf, im Lager oder in der Technik. Who run the world? Girls, zumindest in Weimar. In städtischen Unternehmen wie Stadtwerke und Nahverkehr oder so ist dort mehr als jeder zweite Chefposition von einer Frau besetzt. Laut einer neuen Auswertung ist das deutschlandweit einmalig und leider immer noch die Ausnahme. Im bundesweiten Schnitt ist nämlich nicht mal ein Viertel der Führungspositionen von einer Frau besetzt.
0: Aber da können wir uns mal doll auf die Schulter klopfen.
7: Ja, wir wohnen ja in Weimar.
0: Genau so ist es, Alter. Props gehen raus.
7: Ja, ich freue mich.
0: Geile Sache. Danke, Maren. Kurz nach halb acht haben wir es. Radio Top 40 ist hier. Jetzt noch

0: News von den Straßen. Blitzer auf der A4 Richtung Frankfurt zwischen Magdala und Apolda an der Baustelle. Dann B7 Weimar Richtung Erfurt, Höhe Mönchenholzhausen. Und Jena Lobedaer Straße Richtung Winzerla kurz vor der Brücke im Gebüsch. Sonst Vorsicht A9 Richtung Berlin zwischen Bergbad Steben und Rudolfstein, kaputter LKW in der Baustelle. Hier immer noch 10 Kilometer Stau. Dann im Ilmkreis zwischen Plaue und Grevenroda stark verschmutzte Fahrbahn und Sichtbehinderung durch Nebel. Hier liegen auch zum Teil noch Hagelhaufen am Straßenrand, macht dort also ein bisschen langsamer. Dann zwischen Mellenbach und Schwarzmühle Vorsicht querstehender LKW und zwischen Pennewitz und Grevenau-Angstädt Vorsicht Kühe auf der Straße hinter einer Kuppe. Hast du sonst was? Her damit. 0800, dann die 5, 99, 1999. Anruf, WhatsApp, geht beides oder ganz easy über die Radio Top 40 App. Gute Fahrt!
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glaube, da könnte man jetzt schon wieder hier eine Riesendiskussion aufmachen. Schönen guten Morgen. Kurz vor 7:45 haben wir es. Lieblingssender ist Anrad. Es war vor dir hier. Geil, dass du wieder am Start bist. Max hier für dich. Es geht um den nervigsten Tag der Woche. Und ich muss ganz oft mit Kollegen

deswegen darüber reden, weil natürlich ist das so, Fakt, bin verpennt und bla und dies und jenes, aber jeder hat da gefühlt einen anderen Tag. Bei mir ganz schlimm der Mittwoch. Ich weiß auch nicht warum, da ist irgendwie, Montag geht klar, weil da bist du noch fit vom Wochenende. Dienstag hast du immer noch ein bisschen Restakku, aber Mittwoch einfach nur purer Abfuck, habe ich das Gefühl, oder? Ganz viele meiner Kollegen sagen dann immer noch Donnerstag, deswegen geht jetzt hier einfach mal die Frage an die Community raus, schlimmster Wochentag. Ist es der Mittwoch? Ist es der Donnerstag?

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0: Und ich habe ja gerade vor zwei Tracks hier gefragt, was bei euch der schlimmste Wochentag ist. Und da hat sich jetzt Sandy aus Jena gemeldet. Für sie ist es, Achtung, Plot Twist, der Freitag. Habe ich sie mal gefragt, ey, wieso Freitag, Freitag, geilster Tag, ey, Wochenende, geil, alles schön, nach Hause, feiern, Party machen, keine Ahnung was. Schreibt sie, ja, Freitag ist der einzige Tag, wo sie Spätdienst hat. An den Chef von Sandy. Was soll denn die Kacke? Also wirklich, wer gibt denn Mitarbeitern Freitag einen Spätdienst? Ganz, ganz furchtbar. Also für alle, die mit im selben Boot sitzen wie Sandy und freitags auch immer Spätdienst schrubben müssen, es tut mir leid. Mein ganz, ganz, ganz herzliches Beileid. Und ich werde einen Teufel tun, mich je wieder zu beschweren, dass Mittwoch für mich ein harter Tag ist. Max hier, du hast Radio Top 40 an. Jetzt Power Monkey für dich. Mit Abgas.

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0: danach gleich. Ja. Yep. 8:02. Radio Top 40 hier. Nico Santos, Play with Fire war das. Und gleich geht's weiter mit Top Vibes und Top Music. Bleibt dran.
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0: Wetter heute zwischen 26 und 28 Grad, Höchsttemperatur, dazu viel Sonne, vereinzelt ein paar Wolken, Sonnenbrille also Pflicht. Ab heute Abend dann aber auch wieder der Regenschirm am Start, dann gebietsweise Schauer und auch kleinere Gewitter. Und was sonst wichtig ist für deinen Mittwoch, kriegst du jetzt von Maren.
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2: Guten Morgen. Während die einen strahlenden Sonnenschein hatten, war bei anderen Land unter. Eine kleine, aber heftige Gewitterzelle hat in Thüringen gestern Abend einiges an Schaden angerichtet. Gerade in Süd- und Nordthüringen wurden Straßen und Keller geflutet. Im Ilmkreis war in manchen Orten sogar kurz der Strom weg. Besonders krass die Masse an Hagelkörnern, die da teilweise runterkam. In Gotha sah es kurz nach Winter aus. Gegen 10 Uhr war der Spuk dann aber wieder vorbei. Im August starten die Azubis wieder in die Ausbildung. Aktuell sind in Thüringen aber rund 3000 Jugendliche noch ohne Platz. Obwohl es eigentlich genügend freie Stellen gibt. Laut der Agentur für Arbeit gibt es da große Unterschiede, je nach Region. In einigen ist die Nachfrage besonders hoch, das Angebot aber eher klein. Wer bis August also noch einen Platz braucht, sollte Ort und Job etwas flexibler sehen. Jürgen Klopp ist offenbar einen großen Schritt näher am Job des Bundestrainers. Nach einem Treffen von DFB und Red Bull soll er wohl eine Lösung in seinem Vertrag geben. Das war ja bisher das Problem. Klopp steht bei Red Bull eigentlich noch bis 2029 unter Vertrag. Offiziell bestätigt ist der Deal aber noch nicht. Hm,
0: dann vielleicht Fußball-EM 2028 mit Kloppo?
2: Ja, warum nicht? Ja,
0: why not? Einfach mal ausprobieren. Einfach mal mutig sein. Danke, Maren. Genau um 8 haben wir es. Radio Top 40 ist hier. Jetzt noch schnell alles von den Straßen. Blitzer zuerst. A4 Richtung Frankfurt zwischen Magdala und Apolle in der Baustelle 80er-Zone. B7 Weimar Richtung Erfurt, Höhe Mönchenholzhausen. Bad Salzungen, Erzberger Allee Richtung Stadion. Lehmannsbrück Richtung Gräfenau-Angstädt beidseitig. Und Jena-Lobedar-Straße Richtung Winzerla kurz vor der Brücke im Gebüsch haben sie da eingeparkt. Sonst Vorsicht an 9 Richtung Berlin zwischen Bergbad Steben und Rudolfstein. Kaputter LKW in der Baustelle, deswegen hier 10 Kilometer Stau. A73 Richtung Suhl, Ausfahrt Lichtenfels Süd, Betonteile auf der Straße. Zwischen Plaue und Grevenroda verschmutzte Fahrbahn. Zwischen dem Abzweig nach Bucher und Abzweig nach Neidenberger Vorsicht Rinder auf der Straße. Und zwischen Mellenbach und Schwarzmühle hier ein querstehender LKW. Hast du noch was? Dann her damit. 0800, dann die 599, 1999. Anruf, WhatsApp, geht beides oder ganz easy über die kostenlose Radio Top 40 App. Gute Fahrt dir.
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0: Kurz nach 8. Schönen guten Morgen. Garantiert in meiner Show heute noch bis um 10 deine SMS zum SMS. Und wenn du dir jetzt gerade denkst, the fuck ist denn bitte die SMS zum SMS, erkläre ich dir gleich nach 3 Tracks, was das ist. Spoiler, ein fettes Festival-Goodie für dich und deine Lieblings-Party-Maus. Dir jetzt erstmal einen schicken Start in den Mittwoch. Lass dich von dem 30-Schleicher in der 50er-Zone nicht allzu doll triggern. Ich supporte dich mit Mucke zum Lautdrehen. Falls du doch brüllen musst, hört's dann keiner. Shakira, Burna Boy, Die Die. Kriegst du jetzt. Schönen guten Morgen.

0: Two Colors, Mad World. Um 11 Minuten nach 8. 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
4: Ein Bikini, da kann man sich gut ausziehen, wenn es warm wird. 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
5: Mein Bart.
6: Ich glaube auf jeden Fall eine Glitzerkrone und meine Freunde.
7: Boah, ich bin nicht so der Accessoire.

0: Mensch, deswegen würde ich sagen, oberkörperfrei einfach.
1: Ja, geht auch. Dann bitte nur nicht zu eng an die anderen Leute schmieren, weil den Schweiß brauchen wir nicht. 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Radio Top 40 läuft jetzt mit Teddy Swims.

Glockenbach und Norma Jean Martini mit Anthem. Schönen guten Morgen, Party People. Hier ist Radio Top 40 am Mittwochmorgen. Wetter ist nice, bevor es gleich für dich auf Arbeit geht. Sonnenbrille nicht vergessen. Und Mucke füllen natürlich auch. 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Jetzt von Alok und Khalid. Dive into me. Max hier, moin.

0: guten Tag. Robin Schulz featuring Barbs.
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0: Kid Blumengarten, gut genug, 6:09. Schönen guten Morgen, hier ist Radio Top 40. Mal kurzer Vibe-Check, sind noch alle da, sind noch alle Autos heil? Ey, alle haben es in Thüringen mitbekommen, gestern ja übelste Unwetter. Plötzlich super viel Hagel, teilweise heute noch Hagelberge Zentimeter hoch. Du siehst eine Insta-Story nach der anderen, wo irgendwie einfach gefühlt Schnee liegt im fucking Juli. Wir haben eine WhatsApp bekommen von Emma aus Plaue. Wie war es denn bei dir?
1: Guten Morgen. Also in Plaue ging auch sehr die Post ab. Aber ich würde fast sagen, andere Orte hat es wesentlich schlimmer getroffen rundherum mit umgestürzten Bäumen und so. Aber bei uns ist alles heile geblieben, außer nur eine Solarlampe, die kaputt gegangen ist und die Windmühle vom Kind. Oh je. Aber sonst toi toi toi, alles gut.
0: Ey, wie war's denn bei dir? Hat's dich gestern auch getroffen? Schick gerne mal ein Bild rum per WhatsApp 0800 dann die 5 99 19 99. Oder wenn du vielleicht irgendwie noch ein bisschen Hilfe brauchst beim Hagelhaufen wegmachen, kann ich dich ja hier gerne mit der Radio Top 40 Community connecten. Dein Top 40 Contact 0800 dann die 5 99 19 99. Und heute ja wieder aufatmen bei bis zu 28 Grad.

0: genau halb neun, Radio Top 40 läuft. Schönen guten Morgen, Top Vibes und Top Music. Happy Mittwoch. Gleich mit Tame Impala. Dracula im Jenny Remix. Und das ist unser TikTok-Track des Tages. Ugel, Moving to the Sun. Siehst du gerade überall in deiner Lieblingsprokrastinations-App. Was ist dort noch alles? Heute Abend ab 19 Uhr geht's, schnacken wir gleich mit unserem TikTok-Tick-King Kevin drüber. Bleibt dran.
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0: Maren, wie beschreiben wir das Wetter heute jetzt gerade draußen in einem Wort am besten?
4: Traumhaft.
0: Oder? Genau so. Bis zu 28 Grad heute, blauer Himmel, Sonnenschein. Im Vergleich zu diesem Unwetter gestern, also wirklich komplett einmal geswitcht. Heute Abend trotzdem mal den Regenschirm vorsichtshalber mitnehmen, dann ein paar kleine Regenschauer und auch kleinere Gewitter möglich. Was sonst abgeht, das kriegst du jetzt von Maren.
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4: Guten Morgen. Ja, wie Max gerade schon gesagt hat, die heftigen Unwetter hielt die Feuerwehr in Thüringen gestern Abend ordentlich auf Trab. Gerade im Ilmkreis Gotha und Eichsfeld wurden Straßen und Keller überflutet und krasser Hagel verwandelte einige Orte in eine Winterlandschaft. Auf dem Landesgartenschaugelände in Leinefelde-Worbis hat das Unwetter ordentliche Spuren hinterlassen. Das Gelände musste gestern sogar geräumt werden. Weimar ist bei Frauen in Chefpositionen von städtischen Unternehmen die Nummer 1 in Deutschland. Laut einer neuen Auswertung haben da mehr als 55% Frauen die Leitung. Das ist bundesweit leider einmalig. In anderen Städten liegt der Anteil deutlich niedriger, im Schnitt sogar bei nicht mal 25%. Spanien hat gestern Abend Frankreich mit 2:0 geschlagen.

0: und steht im Finale der Fußball-WM. Die Franzosen spielten ausgerechnet an ihrem Nationalfeiertag nicht wirklich überzeugend und waren gerade im Angriff nicht konsequent genug. Für Spanien geht es jetzt am Sonntag entweder gegen Argentinien oder England. Die Entscheidung fällt heute Abend um 21 Uhr.
1: Das ist ja wenigstens mal so eine christliche Zeit. Finale habe ich gesehen, war auch 21 Uhr, ne? Haben wir Glück.
0: Gott, ich muss es nur bis zur Halbzeit schaffen.
1: Ja, ich auch.
0: Justin Bieber.
1: Ach ja, stimmt, da war ja was. Übelste Line-Up-Show in der Halftime-Show mit Justin Bieber, BTS, Shakira und Co. Alle Infos dann natürlich am Montag hier sofort im Radio. Jetzt aber erstmal alles von den Straßen zum Mittwochmorgen. Blitzer A4 Richtung Frankfurt zwischen Magdala und Apolda in der Baustelle. B7 Weimar Richtung Erfurt, Höhe Mönchenholzhausen. Bad Salzungen, Erzberger Allee Richtung Stadion, Höhe Sporthalle. Dann Ermstedt Richtung Gottstedt, Lehmannsbrück Richtung Gräfenau-Angstedt beidseitig und Jena-Lobeda-Straße Richtung Winzala, kurz vor der Brücke im Gebüsch. Sonst Vorsicht, A9 Richtung Berlin zwischen Bergbad Steben und Rudolfstein. Verkehrsbehinderung, hier 10 Kilometer Stau. Zwischen Plaue und Grevenroda verschmutzte Fahrbahn von dem Hagel gestern. Dann zwischen dem Abzweig nach Bucher und Abzweig nach Neidenberger. Vorsicht, Rinder auf der Straße. Und zwischen Mellenbach und Schwarzmühle, da steht ein LKW quer. Hast du sonst was? Her damit. 0800, dann die 599, 1999. Anruf, WhatsApp, geht beides. Oder ganz easy über die kostenlose Radio Top 40 App. Gute Fahrt.
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1: 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Und kleine Einstimmung gibt's jetzt schon mit dem Radio Top 40 TikTok-Track des Tages. Ugel mit Moving to the Sun.

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0: 9:11. Hier ist Radio Top 40 und wir machen jetzt eine kleine Trockenübung, damit es dann gleich in knapp 30 Minuten auch funktioniert.
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0: Denn kurz nach 9:45 geht hier die nächste SMS zum SMS raus. Anmelden in der Radio Top 40 App, tagtäglich immer das Handy am Mann oder der Frau haben. Kriegst du von uns eine SMS innerhalb von 30 Sekunden anrufen. 0800, dann die 599 1999. Und weil das jetzt bisher letzte Woche noch nicht so gut geklappt hat, wir checken jetzt mal, wie lang 30 Sekunden sind. So, wir spielen das jetzt einmal durch, hypothetisch. Nicht jetzt, aber später wird es genau so passieren. Zack, SMS geht raus und 30 Sekunden starten. So, was kann man jetzt in 30 Sekunden machen? Ich kann jetzt zum Beispiel erzählen, dass das Wetter heute wesentlich nicer wird, dass es gestern ganz viele Unwetter gab, dass da draußen gerade jemand bei uns auf dem Firmenparkplatz angelaufen kommt. Draußen auch ein bisschen windig, es ist sehr angenehm. So, und jetzt haben wir immer noch die Hälfte der Zeitzeile und ich könnte immer so weiterreden und ich könnte jetzt hier noch mein Handy checken, dir noch ein bisschen was darüber erzählen, was es heute so zum Frühstück gab, und jetzt kommt der Countdown, 3, 2, 1 und vorbei. Und jetzt kannst du mir ja nicht erzählen, dass man in dieser Zeit nicht einfach nur Radio Top 40 anrufen kann, oder? Genauso machst du das dann einfach. Jetzt noch einchecken in der Radio Top 40 App und kurz nach 9:45 passiert genau das. Und wenn du die SMS zum SMS von mir bekommst, hast du genau so viel Zeit, wie wir gerade geschnackt haben, um mich anzurufen. Schaffen wir. Safe Nummer. Nochmal meine Nummer 0800 Danny 5 99 1999 und ich drück dir jetzt schon mal ganz doll die Daumen für später.

0: Fate of Ophelia von Taylor Swift. 9:03. Schönen guten Morgen, hier ist Radio Top 40. Dranbleiben für deine Tickets fürs Sonne, Mond, Sterne Festival. Gleich gehen sie raus.
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2: Heute bis zu 28 Grad drin für dich. Leichter Wind macht das Ganze sehr, sehr angenehm. Luftiges Outfit, also deine safe Wahl heute zum Mittwoch. Später ab heute Abend und heute Nachmittag dann noch das ein oder andere kleine Sommergewitter mit drin. Und was sonst wichtig ist, das kriegst du jetzt von Maren.
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4: Hi, in Thüringen sind kurz vor dem Ausbildungsstart noch über 4.000 Lehrstellen frei. Gleichzeitig suchen gut 3.000 Jugendliche noch einen Platz. Die Chancen sind also ziemlich gut, vor allem wenn du beim Ort oder Beruf flexibel bist. Besonders gesucht werden gerade Azubis bei der Post und Logistik und im Maschinenbau. Kurz, aber heftig, so war das Unwetter gestern in Thüringen. Straßen waren teilweise noch heute Morgen voll mit Hagelkörnern. Die Feuerwehr musste Straßen von Bäumen befreien oder Keller auspumpen. Besonders betroffen war der Ilm-Kreis, die Region rund um Gotha und Nordthüringen. Hier war in Mühlhausen sogar ein Trampolin aus einem Garten geflogen. Ein T-Rex-Skelett mit dem Namen Gus wurde jetzt für 44 Millionen Euro versteigert. Das vollständige Skelett hat eine Länge von fast 12 Metern. Die ganze Auktion ging ziemlich schnell, nur knapp 10 Minuten. Wer jetzt aber der neue Besitzer ist, ist nicht bekannt. Die Fossilien wurden vor 5 Jahren in South Dakota in den USA gefunden. Sie sollen über 66 Millionen Jahre alt sein.
2: Stabil, macht sich gut im Vorgarten, so ein T-Rex-Skelett. Danke, Maren. Genau um 9 haben wir es. Wir schauen noch fix auf die Straßen. Blitzer auf der A4 Richtung Frankfurt zwischen Magdala und Apolda an der Baustelle. B7 Weimar Richtung Erfurt, Höhe Mönchenholzhausen. Bad Salzungen Erzberger Allee Richtung Stadion. Ermstedt Richtung Gottstedt. Jena Lobedaer Straße Richtung Winzala. Lehmannsbrück Richtung Gräfenau-Angstedt beidseitig. Nordhausen auf dem Sand gegenüber vom Getränkemarkt. Und Weimar Herderplatz in der Fußgängerzone. Sonst Vorsicht, A9 Richtung Berlin zwischen Bergbad Steben und Rudolfstein. Behinderung nach einem... Hier gibt's Behinderung und 10 Kilometer Stau. Jetzt hatte ich gerade komplett Blackout im Hirn, sorry. Dann Ilmkreis zwischen Blau und Gräfenroda, verschmutzte Fahrbahn und zwischen Meldenbach und Schwarzmühle. Vorsicht, querstehender LKW. Da wird wirklich geguckt wie ein Eichhörnchen, wenn's blitzt. Naja, egal. Hast du auch noch was gesehen? Dann immer her damit. 0800, dann die 599, 1999. 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Gute Fahrt. Good morning.
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2: Good morning und das Käffchen hole ich mir, während hier gleich Tyler und Sarah Larsen im Radio läuft. She did it again, kriegst du von mir. 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Und jetzt Tyler und Sarah Larsen. She did it again. Ich

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Harry Styles mit Aperture. Hier bei Radio Top 40. Top Vibes und Top Music. Gar nicht lang fackeln, weil ich weiß, ihr wartet auf die SMS zum SMS. Nach zwei Tracks geht's hier raus und du klärst dir Tickets fürs Sonne, Mond, Sterne Festival. Vorher gibt's noch was zum Abschaffeln. Gleich Paul Kalk.

0: Boots. I think I'm dreaming. Benson Boone.
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0: Paul Kalkbrenner featuring Norma Jean Martin. Time to dance.

0: dir ehrlich, fühle ich mich gerade schon ein bisschen cool hier an meinem Mischpult, wenn solche Mucke läuft. Fühle ich mich selber ein bisschen wie Paul Kalkbrenner. Time to dance, hier bei Radio Top 40. 9.18 Uhr haben wir es. Max hier für dich. 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
0: Denn jetzt geht wieder eine SMS raus. Wenn du dich vorher angemeldet hast in unserer Radio Top 40 App, kann es sein, dass du die bekommst. Bist du dann innerhalb von 30 Sekunden bei mir in der Leitung, dann kriegst du 2 Tickets fürs Sonne-Mond-Sterne-Festival. Und ich bin ungeduldig, ich fackel nicht lange. Zack, und da ist die SMS raus. Und die geht heute Morgen um 9.19 Uhr nach Rudolstadt an Chiara Sophie Franzke. Hatte noch nie die Möglichkeit, beim SMS zu sein. Vielleicht dieses Mal. Sie freut sich vor allem auf Bund, ist ihr absoluter Lieblingskünstler. Und Chiara, ich würde dir diesen Wunsch nur zu gern erfüllen, wenn du hier jetzt gleich pünktlich in meiner Leitung bist. Chiara hat sich heute Morgen erst angemeldet. Der Zufallsgenerator hat sie gepickt. Aber Chiara ist nicht in der Leitung. Ich krieg doch's kalte Kotzen, Leute. Lasst mich einmal kurz nochmal die Nummern vergleichen, ob ich die eine richtige Nummer eingeschrieben habe. Ja, es war die richtige Nummer. Ich habe Chiara die SMS zum SMS geschickt. Mann! Ich dachte, ich kann heute endlich mal jemanden glücklich machen. Na gut, heute Nachmittag, kurz nach halb vier. Deine nächste Chance. Die SMS zum SMS. Abbruch! Abbruch, Sombre. Abbruch. Ich glaube, Chiara ruft an. Moment, da müssen wir jetzt gleich mal rangehen hier. Radio Top 40, der Max hier, guten Morgen.
3: Ja, hallo, die Chiara hier.
0: Chiara, Mensch, was ist denn gerade los bei dir? Was machst du denn Schönes?
3: Ich bin auf Arbeit.
0: Ah, okay.
3: Tatsächlich, ja.
0: Du hast gerade sehr viel zu tun.
3: Naja, ja.
0: Ja, okay.
3: Schon, an sich.
0: Du, wir gehen das mal Schritt für Schritt durch. Bei unserer SMS zum SMS. Du hast dich ja heute Morgen erst angemeldet vorhin, ne? Stimmt?
3: Genau,
0: alles ja. Klar. Was weißt du über die SMS zum SMS? Erklär mir das mal in deinen eigenen Worten.
3: Ja, also, dass ich die SMS schicke und dann innerhalb von 30 Sekunden antworte. Und ich weiß nicht genau, ob ich es geschafft habe. Ja.
0: Ja, da genau das ist es. Das ist nämlich der Knackpunkt mit den 30 Sekunden. Bei Chiara, das waren bei dir locker 60.
3: Oh,
0: und es
3: Manu.
0: Tut mir leid, aber das sind die Regeln. Ich darf es leider nicht rausgeben, die Tickets. Mann, ey.
3: Ja, schade. Ich bin halt voll auf Arbeit gerade.
0: Ja, aber das ist doch völlig egal. Dann sagst du deinem Chef, ey, hier, pass auf, ich arbeite das heute Nachmittag raus. Die 30 Sekunden, Chiara, wären es nur gewesen.
3: Ja, Mist. Ja,
0: meine Liebe. Okay, du bist weiterhin natürlich im Lostopf mit drin. Sollte der Zufallsgenerator dich nochmal ausspucken, hast du auch nochmal die Chance. Alles klar?
3: Okay, das klingt super.
0: Super, ich wünsche dir trotzdem einen zauberhaften Mittwoch. Mach's gut, meine Liebe.
3: Dankeschön, euch auch.
0: Danke. So. Naja, gut. Dann vielleicht heute Nachmittag. Um kurz nach halb vier. Und jetzt darf Sombra anfangen. Homewrecker. 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Ihr macht mich alle so fertig, ne? Morgen früh meiner Show funktioniert das. Garantiert. Sonst kotze ich ins Kissen.

0: Beautiful Life und gleich für dich Better Times von Robin Schulz hier bei Radio Top 40 und gute Laune mit den Freunden, Kamrad, Friends, alles gleich und noch ganz viel mehr. Bleib dran! 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
6: Kurz nach 9:30, Thermometer so ungefähr bei 22 bis 24 Grad. Bis auf 28 geht's heute noch hoch, dazu ganz angenehmer Wind. Regenschirm brauchst du heute Abend nur unter Umständen, da paar kleine Sommergewitter mit möglich. Und was sonst wichtig ist, gibt's jetzt von Maren.
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8: Hi, dicke Hagelschichten auf den Straßen, Keller unter Wasser und ein fliegendes Trampolin. Heftige Unwetter sind da gestern Abend über Thüringen hinweggezogen. Laut Feuerwehr gab es besonders viele Einsätze im Süd- und Nordthüringen. Laut der Thüringer Allgemeine musste das Gelände der Landesgartenschau in Leinefelde-Worbis sogar zeitweise geräumt werden. Gegen 22 Uhr beruhigte sich die Lage dann langsam. Wer noch auf der Suche nach einem Ausbildungsplatz ist, hat in Thüringen gute Chancen. Noch über 4000 Plätze sind da frei, vor allem im Verkauf, Lager und im Technikbereich. Da das Angebot je nach Region sehr

0: unterschiedlich sein kann, sind laut der Agentur für Arbeit noch rund 3000 Jugendliche ohne Ausbildungsplatz. Der Tipp: einfach mal im Nachbarkreis die Angebote auschecken. Nach der verkorksten WM hoffen viele Fans jetzt, dass Jürgen Klopp unser neuer Bundestrainer wird. Die Chancen stehen gerade gar nicht so schlecht. Angeblich soll es schon Gespräche zwischen dem DFB und Red Bull gegeben haben. Hier hat ja Klopp noch einen Vertrag bis 2029. Eine Bestätigung vom DFB gab es aber noch nicht.
1: Ich sehe den ja. Und dann EM 2028 einfach gewinnen, das Ding. Lieben wir. Danke, Maren. Kurz nach 10:30, wir schauen noch schnell auf die Straßen. Blitzer Bad Salzungen, Erzberger Allee Richtung Stadion, Ermstedt Richtung Gottstedt, Lehmannsbrück Richtung Gräfenau-Angstedt beidseitig, Nordhausen auf dem Sand gegenüber vom Getränkemarkt und Weimar-Herder-Platz in der Fußgängerzone. Sonst Vorsicht zwischen Plaue und Gräfenroda, verschmutzte Fahrbahn und Ortsdurchfahrt Großmölsen, Vollsperrung wegen einem Feuerwehreinsatz. Hast du auch noch was? Her damit. 0800, dann die 5, 99, 1999. Anruf, WhatsApp, geht beides. Oder ganz easy über die Radio Top 40 App. Gute Fahrt.
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hat sich die UEFA wohl gedacht, na, 11 Minuten wird vielleicht doch ein kleines bisschen eng für unsere Halftime-Show beim großen WM-Finale am Sonntag. Wenn es dann heißt Spanien gegen, heute Abend finden wir es raus, England oder Argentinien. Heute Abend noch Halbfinale, am Sonntag dann großes Finale in der Halftime-Show. Mit dabei BTS, Justin Bieber, Shakira, Coldplay. Ja, und ursprünglich wollten sie die alle in gerade mal 11 Minuten in der Halftime-Show auftreten lassen. Haben sich so gedacht, naja, wird ein bisschen eng. Jetzt gibt's 20 Minuten. Also können wir uns dann drauf freuen, dass in der Halbzeit, wenn gerade irgendwie die Spieler in der Kabine sich nochmal schön die Schädel eindrücken und sagen, wir müssen jetzt hier mal einen Finger ziehen, Leute. Damit wir gewinnen, kriegen wir ein absolutes Konzerterlebnis, so wie wir das eigentlich nur vom Super Bowl kennen. Aber war ja auch irgendwie klar, dass Trump

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4: T-Shirt und Sonnenbrillenwetter in Thüringen. Heute bis zu 28 Grad drin. Für dich dazu so leichter Wind, heißt Schwitzen ist heute eher fehl am Platz. Heute Nachmittag und Abend kann es dann noch mal ein bisschen ungemütlich werden. Ein paar kleinere Schauer und Gewitter sind gemeldet. Und was sonst wichtig ist für deinen Mittwoch, jetzt mit Maren.
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5: Hi, in Thüringen sind kurz vor dem Ausbildungsstart noch über 4000 Lehrstellen frei. Gleichzeitig suchen gut 3000 Jugendliche noch einen Platz. Die Chancen sind also ziemlich gut, vor allem wenn du beim Ort oder Beruf flexibel bist. Besonders gesucht werden gerade Azubis bei der Post und Logistik und im Maschinenbau. Kurz, aber heftig, so war das Unwetter gestern in Thüringen. Straßen waren teilweise noch heute Morgen voll mit Hagelkörnern. Die Feuerwehr musste Straßen von Bäumen befreien oder Keller auspumpen. Besonders betroffen war der Ilm-Kreis, die Region rund um Gotha und Nordthüringen. Hier war in Mühlhausen sogar ein Trampolin aus einem Garten geflogen. Ein T-Rex-Skelett mit dem Namen Gus wurde jetzt für 44 Millionen Euro versteigert. Das vollständige Skelett hat eine Länge von fast 12 Metern. Die ganze Auktion ging ziemlich schnell, nur knapp 10 Minuten. Wer jetzt aber der neue Besitzer ist, ist nicht bekannt. Die Fossilien wurden vor 5 Jahren in South Dakota in den USA gefunden. Sie sollen über 66 Millionen Jahre alt sein.

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1: Hi. In Thüringen haben gestern Abend schwere Unwetter für Schäden gesorgt. Bäume waren umgestürzt und Straßen vollgelaufen. Einsatzschwerpunkte der Feuerwehr waren das Eichsfeld, der Ilm-Kreis, Gotha und der Unstrut-Hainich-Kreis. Besonders hart getroffen vom Unwetter wurde Leinefelde-Vorbis. Hier wurden auf dem Gelände der Landesgartenschau Wege überspült, Sonnenschirme und Pavillons wurden umgerissen. Auch die Stadtbibliothek stand unter Wasser. Nirgendwo in Deutschland ist die Frauenquote in kommunalen Unternehmen so hoch wie in Weimar. Das zeigt eine aktuelle Auswertung der Zeppelin-Universität Friedrichshafen. Bei kommunalen Firmen in Weimar lag der Frauenanteil bei 55,6%. Damit ist Weimar deutlicher Spitzenreiter in Deutschland. Wer spielt im Finale der Fußball-WM am Sonntag gegen Spanien? Das wird heute entschieden. Im zweiten Halbfinale treffen England und Argentinien ab 21 Uhr aufeinander. Argentiniens Superstar Lionel Messi möchte seinen zweiten WM-Titel in Folge gewinnen. Die Engländer warten schon seit dem Jahr 1966.

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5: Hi. Neonazi Mala Svenja Liebig ist von Tschechien nach Deutschland gebracht worden. Das hat die tschechische Polizei am Vormittag auf der Plattform X mitgeteilt. Die verurteilte Rechtsextremistin soll in ein Gefängnis nach Chemnitz kommen. Ursprünglich sollte sie dort schon vor fast einem Jahr ihre Haft antreten. Sie ist aber geflohen und wurde im April in Tschechien gefasst. Liebig wurde ursprünglich als Mann unter dem Namen Sven geboren. Sie wurde unter anderem wegen Volksverhetzung verurteilt. Nirgendwo in Deutschland ist die Frauenquote in kommunalen Unternehmen so hoch wie in Weimar. Das zeigt eine aktuelle Auswertung der Zeppelin-Universität Friedrichshafen. Bei kommunalen Firmen in Weimar lag der Frauenanteil bei 55%.

0: 44,6%. Damit ist Weimar deutlicher Spitzenreiter in Deutschland. Wer spielt im Finale der Fußball-WM am Sonntag gegen Spanien? Das wird heute entschieden. Im zweiten Halbfinale treffen England und Argentinien ab 21 Uhr aufeinander. Argentiniens Superstar Lionel Messi möchte seinen zweiten WM-Titel in Folge gewinnen. Die Engländer warten schon seit dem Jahr 1966 auf einen WM-Titel.
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5: Das Radio Top 40 Wetter. Heute haben wir nach dem Unwetter gestern wieder ganz viel Sonne und blauen Himmel. Ein paar Wolken kommen zwar noch dazu, Richtung Abend können noch kurze Schauer runterkommen. Ansonsten haben wir aber bis zu 27 Grad. Jetzt gibt's erstmal alles, was für deinen Nachmittag wichtig ist, von Christoph.
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6: Hi. Neonazi Mala Svenja Liebig ist von Tschechien nach Deutschland gebracht worden. Das hat die tschechische Polizei am Vormittag auf der Plattform X mitgeteilt. Die verurteilte Rechtsextremistin soll in ein Gefängnis nach Chemnitz kommen. Ursprünglich sollte sie dort schon vor fast einem Jahr ihre Haft antreten. Sie ist aber geflohen und wurde im April in Tschechien gefasst. Liebig wurde ursprünglich als Mann unter dem Namen Sven geboren. Sie wurde unter anderem wegen Volksverhetzung verurteilt. Nirgendwo in Deutschland ist die Frauenquote in kommunalen Unternehmen so hoch wie in Weimar. Das zeigt eine aktuelle Auswertung der Zeppelin-Universität Friedrichshafen. Bei kommunalen Firmen in Weimar lag der Frauenanteil bei 55,6%. Damit ist Weimar deutlicher Spitzenreiter in Deutschland. Wer spielt im Finale der Fußball-WM am Sonntag gegen Spanien? Das wird heute entschieden. Im zweiten Halbfinale treffen England und Argentinien ab 21 Uhr aufeinander. Argentiniens Superstar Lionel Messi möchte

0: seinen zweiten WM-Titel in Folge gewinnen. Die Engländer warten schon seit dem Jahr 1966 auf einen WM-Titel.
1: Danke, Christoph. Es ist 13.01 Uhr. Wir schauen auf die Straßen. Blitzer sind gerade keine neuen gemeldet, aber wir haben was auf den Straßen. Auf der A38 Richtung Göttingen zwischen Leinefelde-Worbis und Halbert-Heiligenstadt ist ein kaputtes Auto. Auf der A73 Richtung Suhl zwischen Eisfeld-Nord und Schleusing, Vorsicht, da sind Personen auf der Fahrbahn. Und auf der B249 Richtung Struh zwischen Pfafferrode und Eigenrieden ist es nach einem Unfall gesperrt. Hast du sonst noch was gesehen? Dann einfach her damit. 0800, dann die 599 1999. Anruf und WhatsApp geht beides. Oder auch über die Radio Top 40 App.
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1: Moini. Zum Glück haben wir das graue Wetter hinter uns gelassen. In manchen Teilen ist es gestern ja so krass runtergekommen. Aber nicht nur super viel Regen, Gewitter, sondern auch Hagel. Also in den Socials gab es ja wirklich Videos, wo es so aussah, als hätte es geschneit, als wäre wieder Winter. Deswegen hoffe ich, bei dir ist alles gut gegangen. Heute ist zum Glück wieder ein schöner Tag. Blauer Himmel, ganz viel Sonne. Und jetzt sind es ja auch noch so ein paar Stündchen, bis wir die im Feierabend genießen können. Und die Stündchen, die ziehen wir noch zusammen durch und starten direkt rein mit einem Track, bei dem der Titel gerade ziemlich gut passt. Better Times von Robin Schulz bei Radio Top 40.

0: Mittwochnachmittag. Schön, dass du am Start bist, denn dann können wir jetzt wieder schön zusammen gossipen.
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0: Die Promis sind in Love. Gibt tatsächlich gleich zwei Pärchen-News. Zur ersten habe ich direkt diese Melodie im Kopf. Als Fan. So schön, na, wer erkennt's? Wer war auch so ein Vampire Diaries Fan? Es geht um Nina Dobrev in der Serie Elena. Vor 10 Monaten hat sie nämlich ihre Verlobung mit Snowboard-Olympiasieger Shaun White aufgelöst und jetzt ist sie wohl wieder in Love mit einem Model. Wurde jetzt sehr happy Arm in Arm in New York gesichtet. Auf einem Bild küsst er sie ganz verliebt auf die Wange. Offiziell bestätigt haben sie das Ganze zwar noch nicht, aber so wie die Bilder aussehen, geht da definitiv was. Und das sind doch schon mal schöne News. Es gibt aber auch noch eine Sängerin, die wieder frisch in Love ist. Beziehungsweise vielleicht war die Liebe nie ganz weg, denn so wie es aussieht, ist Ariana Grande wieder mit ihrem Ex-Freund Ricky Avares zusammen. Sie wurden nämlich auch gespottet, wie sie den 4. Juli zusammen gefeiert haben. Na Mensch, ich meine, Ende Juli bringt sie ja noch ein neues Album raus, bei dem die Titel eher so klingen, als würde sie die Trennung verarbeiten. Dann muss sie jetzt wohl direkt sich an ein neues Album setzen, was das Ganze dann wieder updatet. Aber würde uns auch irgendwie freuen.

0: von Calvin Harris. Ein richtig schön entspannter Sommertrack. Passend zum Wetter da draußen. Radio Top 40 läuft. Nadine hier. Was bei den Temperaturen ja auch immer geht, und damit meine ich wirklich jeden Tag, ist Eis. Jeder hat da ja so seine Lieblingssorte. Bei vielen ist es in der Eisdiele das Spaghetti-Eis. Das ist ja an sich immer gleich. Vanille-Eis mit Erdbeersoße und weißen Schokoraspeln. Aber eine Eisdiele in Baden-Württemberg hat sich tatsächlich ans Rezept getraut.
1: Nein, doch.
0: Die bieten das Spaghetti-Eis einfach mit echten Nudeln an. Also man hat als Grundlage trotzdem das Vanilleeis, dann kommt so eine Kirschblüten-Holundersoße obendrauf und die echten Spaghetti werden dann einfach beigemischt. Also die kommen so als Topping obendrauf. Die Kunst, sagen sie, ist es, die Nudeln so auf den Punkt zu kochen, dass sie mit dem Eis geschmeidig am Gaumen schmelzen. Wild ist es auf jeden Fall. Ich meine, wenn du das jetzt so um die Mittagszeit isst, hast du einfach Mittagessen und Dessert gleichzeitig. Das ist schon auch irgendwie Win-Win. Aber trotzdem, kommt das ans Original ran, ist die Frage. Würdest du es probieren? Hau mal raus. 0800 die 5 99 19 99 ist die Nummer.

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4: Schön ist es heute wieder. Bis zu 27 Grad, dazu ganz viel Sonne, blauer Himmel, ein paar Wolken kommen noch dazu. Aber wenn noch ein bisschen was runterkommt, dann erst gegen Abend. Jetzt ist es 2:30. Wir schauen auf die Straßen. Blitzer gerade noch keine neuen gemeldet. Aber auf der A38 Richtung Göttingen zwischen Leinefelde-Worbis und Halbert-Heiligenstadt steht ein kaputtes Auto. Und auf der A73 Richtung Suhl zwischen Eisfeld-Nord und Schleusing, Vorsicht, da sind Personen auf der Fahrbahn. Hast du sonst noch was gesehen? Dann einfach rüber damit. 0800, dann die 599 1999. Anruf und WhatsApp geht beides. Oder auch über die Radio Top 40 App.
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0: Letzte Woche der Fußball-WM. Am Sonntag ist das große Finale. Freuen wir uns schon drauf. Colors von Jason Derulo. Radio Top 40 läuft. Schön, dass du mit am Start bist. So verpasst du nämlich nicht deine Chance auf Tickets für Sonne, Mond, Sterne Festival.
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0: 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Da ist eher

und denkt sich so, warum habe ich mir keine Tickets geholt? Ja, yep, geht mir auch so. I Know You Want Me war das ja bei Radio Top 40. Und neben seiner absolut geilen Musik hat er letztes Wochenende ja sogar einen Weltrekord aufgestellt. Denn es hat sich ja so ein bisschen so eingeschlichen, dass seine Fans zu seinen Konzerten sich immer als er verkleiden, also sich so eine Latexglatze aufsetzen und einen Anzug anziehen. Das ist jetzt wirklich immer mehr geworden. Deswegen wollte er einen Rekord brechen. Die größte Versammlung mit Latexglatzen jemals. Und das hat er geschafft. Bei seinem Konzert im Londoner Hyde Park haben einfach 70.000 Fans eine Glatze getragen. Wirklich diese Bilder, das ist so geil. Heißt, während es jetzt den nächsten Banger auf die Ohren gibt, du hörst es schon, Dracula von Tame Impala im Jenny Remix. Gucken wir mal, ob es noch

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9: Bis zu 27 Grad bekommen wir heute und das Schöne ist, die Sonne ist den ganzen Tag am Start. Zwischendurch ziehen immer mal ein paar Wolken vorbei, aber wenn noch Schauer kurz runterkommen, dann eher gegen Abend. Jetzt gibt's erstmal alles, was für deinen Nachmittag wichtig ist, von Thomas.
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11: Die Bundesregierung hat weitere Maßnahmen zum Abbau der Bürokratie beschlossen. Die schwarz-rote Koalition einigte sich darauf, bürokratische Verpflichtungen abzuschaffen, die einer jährlichen Entlastung von rund 600 Millionen Euro entsprechen. Tanken wird immer teurer. Vor allem Diesel hat sich auf Wochensicht massiv verteuert, wie aus Daten des ADAC hervorgeht. Im bundesweiten Schnitt kostete ein Liter Diesel gestern 2,07 Euro. Das waren rund 12 Cent mehr als noch am Dienstag vor einer Woche. Auch Superbenzin legte deutlich zu. Ein Liter der Sorte E10 kostete 2,08 Euro im Schnitt und damit 6 Cent mehr als eine Woche davor. Intensiver Austausch und schnelle Informationen, aber auch Hass, Mobbing, Fake News und drastische Bilder. Jugendliche empfinden Social Media als ständiges Wechselspiel zwischen positiven Erlebnissen und belastenden Erfahrungen. Das zeigt eine Studie des Medienpädagogischen Forschungsverbands Südwest, die jetzt in Mainz vorgestellt wurde.
9: Danke, Thomas. Es ist 14 Uhr. Wir schauen auf die Blitzer. Da stehen gerade zum Beispiel Panzerblitzer auf der B19 Walldorf Richtung Meiningen. Auch in Erfurt, Stauffenbergallee statt auswärts, kurz vor dem Schmidtstädter Knoten. Nochmal in Erfurt, Weimarische Straße statt einwärts. Und auch in Weimar, Jena, Straße statt auswärts. Sind auch noch Meldungen von den Straßen reingekommen auf der A4 Richtung Dresden. Zwischen Erfurt-Ost und Erfurt-Fieselbach, Vorsicht, da sind Reifenteile auf der Fahrbahn. Und auf der A38 Richtung Göttingen, zwischen Leinefelde-Worbis und Heilbad-Heiligenstadt, ist ein kaputtes Auto. Hast du sonst noch was gesehen? Dann einfach her damit. 0800, dann die 5, 99, 19, 99. Anruf und WhatsApp geht beides. Oder über die Radio Top 40 App.
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9: Nach dem Unwetter gestern haben wir heute endlich wieder einen richtig schönen Sommertag, bis zu 27 Grad, ganz viel Sonne. Da können wir gleich zum Feierabend mal Freibad einplanen, wa?
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9: Und obendrauf gibt's noch einen super schönen Track, der auch vom Titel perfekt zum Gefühl gerade passt. Beautiful Life von Fastboy. Hab einen schönen Mittwoch. 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

0: Hallöchen, schön, dass du mit am Start bist zum sonnigen Bergfest. Radio Top 40 läuft Nadine hier, zusammen mit dem Mann, der heute Abend wieder dafür sorgt, dass du ein großes Update bekommst, welche Songs denn gerade warum in den Socials trenden, wodurch du auch übrigens neue Song-Inspo bekommst. Kevin mit der Radio Top 40 TikTok-Show, hallo!
1: So wird's werden und es wird eine großartige Show. Ich habe zum Beispiel eine Band mit, die jetzt ein Comeback hatte. Alter, wie geil. Jennifer Rostock sind zurück.
0: Da habe ich mich so gefreut, als ich das in den Socials gesehen habe, wirklich.
1: Oh. Ich habe diesen Sound vermisst und stelle das aber jetzt erst fest. Also die sind auf jeden Fall wieder da.
0: Ja.
1: Dann habe ich ein Produzentenduo, das hat Hits für Zoe Wees, für Michael Schulte geschrieben. Und jetzt haben die ihren ersten eigenen Song rausgebracht.
0: Auch so eine schöne Stimme.
1: Das ist Justin Jesso, der da singt. Aber das Produzentenduo hat selber noch nie Mucke gemacht, immer nur im Hintergrund.
0: Ah.
1: Und jetzt haben die ihren ersten eigenen Song rausgebracht. Finde ich ziemlich cool.
0: Geil.
1: Und ich habe eine Neuvorstellung aus Leipzig für dich.
0: Oh, das ist doch schon wieder richtig geiler Indie-Song.
1: Das ist Zero. Der wollte eigentlich mal Profi-Basketballer werden und hat dann aber doch eine Musikkarriere eingeschlagen. Der hat super Talent, ich stelle dir den heute Abend genauer vor.
0: Oh, das klingt so gut. Allein diese Beispiele waren schon so geil. Und es warten noch so viel mehr Banger auf dich. Also ab 19 Uhr unbedingt einschalten für die Radio Top 40 TikTok-Show mit Kevin. Wir freuen uns sehr.
1: Ja, aber jawoll.
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0: Das mit Shimmy bringt nächste Woche Freitag übrigens schon den nächsten emotionalen Banger raus. Da freuen wir uns schon drauf. Jetzt ist es 20 nach 2 und da gibt's direkt ein kleines Quiz für dich. Und zwar, wenn jetzt in diesem Moment eine SMS von uns bei dir aufleuchten würde, ja, dass du dir Tickets fürs Sonne-Mond-Sterne-Festival klären kannst, was würdest du tun? A. Ich schreibe Danke. B. Ich sehe die SMS, mache aber erst noch mein To-Do fertig und rufe dann an. Oder C. Ich klicke sofort auf die Nummer, damit ich in 30 Sekunden in der Leitung bin und mir die Tickets kläre. C. Das ist absolut richtig.
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0: Vorher, und das dauert ja wirklich nur ein paar Sekunden, meldest du dich aber noch an in unserer App und schwupps, könnten die Tickets fürs Sonne-Mond-Sterne-Festival schon heute Nachmittag dir und deinem Party-Buddy gehören. Wie geil. Ich meine, überleg mal, dann siehst du an einem einzigen Wochenende einfach Acts wie Skrillex, was ja schon ultra krass ist, Paul Kalkbrenner und The Chainsmokers.
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0: Live. Und das für Umme. Die nächste Chance, oder besser gesagt, die nächste SMS geht schon in den nächsten anderthalb Stunden raus. Also jetzt wirklich Handy auf laut stellen, bei dir behalten. Jedes Mal, wenn es aufleuchtet, schnell drauf gucken, dann kann nichts mehr schiefgehen. Und wir machen ab dem 7. August zusammen Party auf dem SMS.
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8: Schön ist es heute wieder, bis zu 27 Grad, ganz viel Sonne, blauer Himmel. Es kommen ein paar Wolken dazu, das wird auch noch ein bisschen mehr. Aber wenn später noch was runterkommt, dann erst so gegen Abend. Jetzt ist es 2:30. Wir schauen auf die Blitzer, ist ein neuer reingekommen in Nordhausen-Weidenstraße. Und es gibt noch Meldungen von den Straßen auf der A4 Richtung Dresden zwischen Erfurt-Ost und Erfurt-Fieselbach. Vorsicht, da ist ein kaputter LKW, die rechte Spur ist da gesperrt. Auf der A9 Richtung München zwischen Naumburg und Reußig, Vorsicht, Reifenteile auf der Fahrbahn, da ist ein liegen gebliebenes Auto. Auf der A38 Richtung Göttingen zwischen Leinefelde-Worbis und Halbert-Heiligenstadt ist ein kaputtes Auto. Und auf der A71 Richtung Schweinfurt zwischen Oberhof und Suhl-Zellameles, Vorsicht, da ist ein kaputter LKW auf dem Beschleunigungsstreifen und die rechte Spur ist gesperrt. Hast du sonst noch was gesehen? Dann einfach her damit. 0800, dann die 599 1999. Anruf und WhatsApp geht beides oder auch über die Radio Top 40 App.
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0: mal so ein bisschen Fernweh. Der klingt so nach Urlaub. Entspannte Sommerbeats hast du bekommen von Paul Monkey und Agassi. Radio Top 40 läuft, Nadine hier. Und ich bin ehrlich, nach dem Track hatte sie uns einfach.
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0: Bad Moms J zusammen mit Boki. Gefährlich heißt er, ist ja auch quer durch die Socials gegangen. Da zeigen sie sich ganz emotional, verletzlich. Gleichzeitig hat er aber auch so eine Power, lieben wir einfach. Jetzt hat sie aber wieder geliefert und der geht in eine ganz andere Richtung.
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0: OMG heißt er, beim anderen ganz verletzlich, bei dem hier Selbstbewusstsein pur. Ich finde, der hat so einen geilen Vibe. Für einen Club halt mega. Da kann man sich so gut zu bewegen. Den Booty shaken, den Text, den hat man auch schnell im Kopf. Da kann man auf jeden Fall gut mitsingen. Ist aber auch was für ein Feierabend. Ich sag's, wie es ist, wenn du nach einem stressigen Tag ins Auto steigst, die Sonnenbrille aufsetzt, den ganz laut drehst. Das ist es einfach. Und genau deswegen gönnen wir uns den jetzt ganz neu auf der Playlist bei Radio Top 40.

Supporty läuft, Nadine hier. Jeder hat da ja so seine Lieblingssorte. In der Eisdiele ist es bei vielen ja das Spaghetti-Eis. Und in einer Eisdiele in Baden-Württemberg gibt es dazu eine neue Kreation, nämlich mit echten Nudeln. Also da ist praktisch Vanilleeis immer noch die Grundlage. Die Soße ist dann aber schon so eine Kirschblüte.

gekühlten Holundersoße und reingemischt werden eben echte Nudeln, die dann ganz weich gekocht werden. Mal ehrlich, hättest du Bock drauf, das mal zu probieren, oder sagst du so, oh nee, das wäre gar nichts? Nils aus Sömmerda schreibt, gibt's das hier auch irgendwo? Ich würde es direkt ausprobieren. Merle aus Jena sagt, muss nicht sein, ich bin eh eher so der Wassereistyp und mit den Nudeln klingt's schon so ein bisschen eklig.

0: Wenn das jemand hört, der oder die in der Eisdiele arbeitet, meldet euch gern. 0800 die 5 99 19 99 ist die Nummer. Wir wären dabei.
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7: Bis zu 27 Grad haben wir heute. Und das Schöne ist, die Sonne, die ist den ganzen Tag am Start. Zwischendurch ziehen immer mal ein paar Wolken vorbei. Aber wenn noch Schauer runterkommen, dann eher gegen Abend. Jetzt gibt's erstmal alles, was für deinen Nachmittag wichtig ist, von Thomas.
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8: Kanzler Merz hat den eingeschlagenen Reformkurs der schwarz-roten Bundesregierung herausgestellt und setzt auf gemeinsame weitere Vorhaben. Die Koalition habe Tritt gefasst, sagte er bei seiner Sommerpressekonferenz in Berlin. Man habe viel erreicht, aber es sei noch lange nicht genug, so Merz mit Blick auf beschlossene Gesetze wie die Gesundheitsreform für stabile Krankenkassenbeiträge und noch anstehende Reformen, etwa bei der Rente oder der Pflegeversicherung. Die Zusammenarbeit und das persönliche Verhältnis innerhalb der Regierung bezeichnete Merz als sehr gut. Die Bundesregierung hat derweil weitere Maßnahmen zum Abbau der Bürokratie beschlossen. Die Koalition einigte sich darauf, bürokratische Verpflichtungen abzuschaffen, die einer jährlichen Entlastung von rund 600 Millionen Euro entsprechen. Nach einem aktuellen Bericht der Weltgesundheitsorganisation sind in der WHO-Europa-Region 566.000 Kinder ohne Impfschutz. Die WHO-Europa-Region geht weit über die EU hinaus. Dazu gehören über 50 Länder, darunter auch etwa die Türkei, Russland und Israel. Tanken wird immer teurer. Vor allem Diesel hat sich auf Wochensicht massiv verteuert, wie aus Daten des ADAC hervorgeht. Im bundesweiten Schnitt kostete ein Liter Diesel gestern 2,07 Euro. Das waren rund 12 Cent mehr als noch am Dienstag vor einer Woche. Auch Superbenzin legte deutlich zu. Ein Liter der Sorte E10 kostete 2,08 Euro im Schnitt und damit 6 Cent mehr als eine Woche zuvor.
7: Danke, Thomas. Es ist 15.01 Uhr. Wir schauen auf die Blitzer. Da steht einer in Nordhausen-Weidenstraße. Wir haben auch noch weitere Meldungen von den Straßen auf der A4 Richtung Dresden zwischen Erfurt Ost und Erfurt Fieselbach. Vorsicht, da ist ein kaputter LKW, die rechte Spur ist da gesperrt. Auf der A9 Richtung München zwischen Naumburg und Reußig. Vorsicht, Reifenteile auf der Fahrbahn, da ist ein Auto liegen geblieben. Auf der A9 Richtung München zwischen Eisenberg und Bad Klosterlausnitz ist ein kaputtes Auto. Genauso wie auf der A38 Richtung Göttingen zwischen Leinefelde-Worbis und Heilbad-Heiligenstadt. Auch da ein kaputtes Auto. Auf der A71 Richtung Schweinfurt zwischen Oberhof und Suhl-Zellameles. Vorsicht, ein kaputter LKW auf dem Beschleunigungsstreifen. Da ist die rechte Spur gesperrt. Und auf der B4 zwischen Henschleben und Gebesee gibt es eine Vollsperrung nach einem Unfall. Wenn du noch was gesehen hast, dann einfach her damit. 0800, dann die 599 1999. Anruf und WhatsApp geht beides oder über die Radio Top 40 App.
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7: Na hallöchen, es ist 15 Uhr und das bedeutet, wir sind in der Stunde angekommen, in der du dir Tickets für das geilste Festival überhaupt klären kannst, für das Sonne, Mond, Sterne. Und das geht so easy. Einfach jetzt beim Kaffee holen, in ein paar Sekunden in unserer App anmelden und wenn du dann eine SMS von mir bekommst, innerhalb von 30 Sekunden

der Leitung sein, also wirklich direkt durchklingeln und schon gehören die Tickets dir und deinem Party Buddy for free. In den nächsten 40 Minuten ist es auch schon soweit, da gehen sie raus. Also anmelden, Handy schon mal auf laut stellen und bei dir behalten, dann kann gar nichts mehr schiefgehen.

0: hast. Und mal ehrlich, wird dir da gerade auch so viel Haaland-Content angezeigt? Es ist wirklich verrückt und über eine Sache komme ich bei den News wirklich nicht drüber weg und da quatschen wir jetzt drüber.
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0: Für die News müssen wir mal ganz kurz weg von Haaland hin zu einem der bekanntesten Schauspieler gerade, Tom Holland. Also spätestens, wenn ich sage Spider-Man, Zendaya, dann weißt du, wen ich meine. Und stell dir mal vor, der schreibt dich einfach so bei Insta an, also Tom Holland, und lädt dich zum Essen ein. Da wäre die Antwort ja nicht nur, ja, auf jeden Fall, sondern gleichzeitig würde man einfach noch in Ohnmacht fallen. Müssen wir mal ehrlich sein. Aber der norwegische Fußballspieler Haaland, der hat genau diese Nachricht wohl einfach ignoriert. Ja, und in The Tonight Show mit Jimmy Fallon hat er Tom Holland auch noch mal die Frage gestellt, ob er ihm dann wirklich geschrieben hat.
3: Yes. Yes. And I'll tell you what, that is exactly the type of humbling experience that is important for actors.
4: Yeah.
3: You know.

0: once like, I'll text him, I'll take him to dinner. Not even a response. Not an excuse, not I'm busy tonight, I'm playing football. Nada.
1: Nothing.
2: Er sagt, dass dich sowas dann auch irgendwie auf den Boden der Tatsachen zurückholt, wenn du denkst, jeder kennt dich und dann sagt er nicht mal ab, sondern antwortet einfach gar nicht. Da würde ich mich an Haalands Stelle so ärgern. Naja, wer weiß, vielleicht holen sie das ja irgendwann nochmal in Norwegen nach oder so.
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0: bin Nadine.
1: Hi. Na, geht's dir auch so, dass wenn du jetzt bei deinem Handy auf die Bildschirmzeit von heute guckst, du dir so denkst, eieiei, vielleicht soll ich das Ding doch mal irgendwo einschließen. Ja, das fühle ich. Vor allem habe ich gestern bei Insta ein Video gesehen, wo ein Mädchen sich mal einen Timer gestellt hat von 7 bis 10 Uhr abends und mal schauen wollte, wie viele ihrer Hobbys, Interessen, also Lesen, Sport, eine neue Sprache lernen und, sie in dieser Zeit schafft, wenn sie eben gar nicht am Handy ist. Und es war wirklich so viel, was sie in dieser Zeit unterkriegen konnte, wodurch sie so einen schönen Abend hatte, wo ich mir auch so dachte, krasser Reminder, wie viel Zeit man wirklich nur durchs Scrollen wieder verschwendet. Wäre vielleicht auch mal eine Idee für heute Abend bei dem guten Wetter. Offline-Zeit richtig einplanen, sich Sachen vornehmen, die man gerne macht, vielleicht schon viel zu lange nicht mehr gemacht hat und sich einfach mal nicht berieseln lassen. Wer ist dabei?

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6: Es ist gerade wieder so ein Mix aus Sonne und Wolken. Zum Glück mehr Sonne als Wolken. Später können aber auch noch ein paar Schauer runterkommen, aber dann eher Richtung Abend. Dazu haben wir bis zu 27 Grad. Jetzt ist es 4:30. Wir schauen auf die Blitzer. Da steht einer in Nordhausen-Weidenstraße. Es sind auch noch ein paar Meldungen von den Straßen reingekommen. Auf der A4 Richtung Dresden zwischen Erfurt-Ost und Erfurt-Fieselbach. Vorsicht, da ist ein kaputter LKW. Die rechte Spur ist da gesperrt. Auf der A9 Richtung München zwischen Naumburg und Dreußig. Vorsicht, da sind Reifenteile auf der Fahrbahn. Da ist auch ein Auto liegen geblieben. Auf der A9 Richtung München zwischen Eisenberg und Bad Klosterlausnitz ist ein kaputtes Auto. Auf der A38 Richtung Göttingen zwischen Leinefelde-Worbis und Halbert-Heiligenstadt auch ein kaputtes Auto. Auf der A71 Richtung Schweinfurt zwischen Oberhof und Suhl-Zellermeles. Vorsicht, ein kaputter LKW auf dem Beschleunigungsstreifen. Die rechte Spur ist da gesperrt. Zwei haben wir noch. B4 zwischen Henschleben und Gebesee gibt es eine Vollsperrung nach einem Unfall. Und im Kreis Eichsfeld, Friedensstraße in Höhe Ersthäuserstraße, gibt es Behinderung nach einem Unfall. Hast du sonst noch was gesehen? Dann einfach her damit. 0800, dann die 5, 99, 19, 99. Anruf und WhatsApp geht beides oder über die Radio Top 40 App.
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6: Na hallo und an dieser Stelle ein kleiner Tipp. Du hast jetzt noch 3 Songs Zeit, um dich in unserer App anzumelden für die SMS zum SMS. Nach 3 Songs geht sie nämlich raus, wenn sie bei dir aufploppt. Einfach auf die Nummer in der Nachricht klicken, damit du innerhalb von 30 Sekunden bei uns in der Leitung bist. Denn dann sicherst du dir die Tickets für das Sonne-Mond-Sterne-Festival für dich und dein Party-Buddy for free. Also Handy auf laut stellen, bei dir behalten, denn gleich ist es soweit. Ich drück dir die Daumen.

0: Don't Worry von Leonie. Und das, liebe Leute, war der dritte Song. Was bedeutet, jetzt wird's wieder ganz aufregend, denn du sicherst dir jetzt Tickets fürs Sonne, Mond, Sterne Festival.
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0: Bei einer Person wird in ein paar Sekunden eine sehr wichtige SMS aufleuchten. In der steht auch nochmal unsere Nummer. Das ist die 0800 die 5 99 19 99. Auf die musst du dann nur noch klicken und innerhalb von 30 Sekunden hier in der Leitung sein. Schon gehören die zwei Sonne-Mond-Sterne-Tickets dir for free. Und deswegen würde ich sagen, fackeln wir gar nicht lange. Hast du dein Handy in der Hand? Na dann, let's go. Die SMS geht raus in 3, 2, 1. 30 Sekunden ab jetzt. Und das bedeutet, auf dem SMS feiert bald vielleicht schon Celia Henkel, ich hoffe, ich habe sie richtig ausgesprochen, aus Saalfeld. War noch nie auf einem Festival, es wird also Zeit, hat richtig Lust auf die Acts und auch neue Leute kennenzulernen. Hofft, dass wir das möglich machen können. Ach, Celia, das liegt jetzt wirklich nur noch an dir. Wo bist du? Die Leitung ist leer. Celia! Oh. Leute, wirklich, als es ausgeschweift ist, war sie hier in der Leitung. Da ist eine Nummer beim Ausschweifen reingekommen. Deswegen, das wäre jetzt die Chance. Wer ist jetzt am Telefon?
2: Hi, ich bin Celia.
0: Celia, ist dir eigentlich bewusst, dass gerade als diese letzte Sekunde, das war dieses Piep, da bist du in diese Leitung gekommen. Weißt du, was mein Herz gerade macht? Celia,
2: ich bin auch total am Zittern gerade.
0: Oh, Celia, wo erwische ich dich gerade? Wo bist du?
2: Ich bin zu Hause. Ich höre seit heute früh Radio Top 40, ganz vorbildlich.
0: Oh, und du hast gerade so, also wirklich auf die Millisekunde rechtzeitig angerufen. Oh. Celia, du gehst zum Sonne-Mond-Sterne-Festival.

0: Oh mein Gott.
1: Oh, Halleluja, das hatte ich bis jetzt auch noch nicht. Wahnsinn. Du hast ja geschrieben, dass du schon übelst Bock auf die Acts hast und auch neue Leute kennenzulernen. Bist du denn auch so jemand, der auch mal in die anderen Camps geht und einfach mal so Leute anquatscht? Schätzt du dich so ein?
0: Ach, ich glaube beim SMS tatsächlich ja, weil da weiß man ja, dass die Leute alle einfach Bock haben, da zu sein und dass die alle einfach ja eine gute Zeit haben wollen.
1: Definitiv. Da lernt man so viele neue, coole Leute kennen. Ich finde, das geht einfach so schnell. Da gehst du danach mit so vielen Freunden mehr nach Hause. Und du hast ja auch gesagt, dass es dein erstes Festival ist. Hast du denn schon die ganze Ausrüstung, die du brauchst, oder musst du jetzt erstmal shoppen gehen?
0: Ich muss jetzt erstmal shoppen gehen.
1: Das ist doch ein guter Anlass. Da haust du erstmal alles in den Wagen, was du brauchst. Ich würde sagen, du verdaust das erstmal ein bisschen, überlegst, wen du mit zum Festival nehmen willst. Bleib auch noch mal kurz in der Leitung. Wir quatschen gleich weiter. Und du meldest dich auf jeden Fall jetzt in unserer App an, denn die nächste SMS, die geht schon morgen früh raus bei Max in der Radio Top 40 Morning Show. Da drücke ich dir die Daumen.
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Nobody to Love von Sigma. Hier bei Radio Top 40 am Mittwochnachmittag. Und der nächste Track, der erinnert an etwas. Nämlich das Tippen nicht zu vergessen. Nur noch ein paar Tage, aber in der Zeit, da können wir noch was reißen. Heute Abend ist auch wieder ein krasses Spiel um 21 Uhr. England gegen Argentinien. Und am Sonntag ist es dann einfach schon vorbei. Da ist das große Finale. Heißt, wir hören auch diesen Song dort nur noch ein paar Mal. Deswegen jetzt nochmal laut drehen für Die Die von Shakira und Burna Boy. Tippen nicht vergessen.

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6: Das Radio Top 40 Wetter. Bis zu 27 Grad haben wir und das Schöne ist die Sonne, die ist den ganzen Tag am Start. Zwischendurch ziehen immer mal ein paar Wolken vorbei, aber wenn noch mal kurz Schauer runterkommen, dann eher gegen Abend. Jetzt gibt's erstmal alles, was für deinen Nachmittag wichtig ist, von Thomas.
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7: Bundeskanzler Merz hat den eingeschlagenen Reformkurs der schwarz-roten Bundesregierung herausgestellt und setzt auf gemeinsame weitere Vorhaben. Die Koalition hat Tritt gefasst, sagte Merz bei seiner Sommerpressekonferenz in Berlin heute.
8: So gut gelaunt hat man den Kanzler lange nicht gesehen. Merz kam mit mittelblauem Anzug, weißem Hemd und rot-weiß gemusterter Krawatte und startete sein Eingangsstatement mit einem, wenn auch kurzen Lächeln. In der Regierung habe man persönlich und menschlich ein sehr gutes Verhältnis miteinander. Sein Fazit, die Koalition habe ihren Rhythmus gefunden und geliefert und er behalte trotz der AfD-Umfrageergebnisse vor den anstehenden Landtagswahlen seinen Optimismus. Thomas Bleskin, Nachrichtenredaktion.
7: Beschäftigte sollen künftig leichter eine neue Stelle ausprobieren können, ohne beim alten Arbeitgeber kündigen und beim neuen zusagen zu müssen. Eingeführt werden soll dafür eine sogenannte Job-to-Job-Abprobung, für die das Bundeskabinett mit einem Gesetzentwurf von Arbeitsministerin Baas grünes Licht gegeben hat. Wenn Unternehmen Arbeitsplätze abbauen müssen, kommt es darauf an, dass die Fachkräfte schnell und unkompliziert in Branchen wechseln, in denen sie gebraucht werden, sagte Baas. Tanken wird immer teurer. Vor allem Diesel hat sich auf Wochensicht massiv verteuert, wie aus Daten des ADAC hervorgeht. Im bundesweiten Schnitt kostete ein Liter Diesel gestern 2,07 Euro. Das waren rund 12 Cent mehr als noch am Dienstag vor einer Woche. Auch Superbenzin legte deutlich zu. Ein Liter der Sorte E10 kostete 2,08 Euro im Schnitt und damit 6 Cent mehr als eine Woche zuvor.
6: Danke, Thomas. Es ist 16.01 Uhr. Wir schauen auf die Blitzer. Da steht einer in Nordhausen Weidenstraße. Weitere Meldungen auf der A4 Richtung Dresden zwischen Erfurt Ost und Erfurt Fieselbach. Vorsicht, da ist ein kaputter LKW, die rechte Spur ist da gesperrt. Auf der A9 Richtung München zwischen Eisenberg und Bad Klosterlausnitz ist ein kaputtes Auto, genauso wie auf der A38 Richtung Göttingen zwischen Leinefelde-Worbis und Heilbad-Heiligenstadt. Dann auf der A73 Richtung Suhl zwischen Breitengüßbach-Mitte und Breitengüßbach-Nord. Vorsicht, da sind Reifenteile auf der Fahrbahn. Auf der B4 zwischen Henschleben und Gebesee ist eine Vollsperrung nach einem Unfall. Und im Kreis Eichsfeld, Friedensstraße, in Höhe Ershäuserstraße gibt es Behinderung nach einem Unfall. Hast du sonst noch was gesehen? Dann einfach her damit. 0800, dann die 5, 99, 19, 99. Anruf und WhatsApp geht beides. Oder über die Radio Top 40 App. Es ist 16 Uhr, so langsam ist Feierabend angesagt. Und das bei bestem Wetter. Also gönn dir ein Eis oder eine Freibad-Pommes im Schwimmbad. Einfach einen schönen Mittwochnachmittag.
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6: Dazu haben wir natürlich die perfekte Feierabendmucke. Ein schöner, entspannter Track, den du auch safe schon oft bei TikTok gehört hast. Dracula von Tame Impala, aber

0: nach vier, das schreit nach Feierabend und da jetzt noch so ein richtig leckeres Eis oben drauf, das wär's doch. Radio Top 40 läuft, Nadine hier. Jeder hat ja so seine Lieblingssorte. Bei vielen ist es gerade in der Eisdiele das Spaghetti-Eis. Und da haben wir schon drüber gequatscht, gibt es in Baden-Württemberg eine neue Kreation, nämlich Spaghetti-Eis mit echten Nudeln, wo die Grundlage natürlich trotzdem das Vanille-Eis ist. Dann eben die Soße obendrauf, bei denen ist es Kirschblüten-Holunder-Soße. Und reingemischt werden aber eben echte Nudeln, die dann ganz, ganz weich gekocht werden. Hättest du Bock, die mal zu probieren? Also würdest du das wirklich essen? Das ist die Frage. Steffen aus Jena sagt, hört sich schon ein bisschen eklig an. Das ist, als würde man Currywurst mit Nudeln essen. Obwohl, ich finde, da passt es noch besser als im Eis, so vom Gefühl her. Und auch Lena aus Erfurt hat eine Sprachnachricht da gelassen.
1: Hüchen, also ich würde es auf jeden Fall probieren. Mal dieses Spaghetti-Eis mit echten Nudeln.
0: Also beim ersten Mal hören dachte ich mir auch so, nee, muss nicht unbedingt sein. Aber jetzt so langsam kriegt man doch Bock, das mal zu testen. Vor allem, weil hier auch schon ein paar Spaghetti-Eis-Bilder bei WhatsApp reingekommen sind. Zum Beispiel von Stefano aus Erfurt. Ja, da brauchen wir hier nur noch eine Eisdiele, die das mal für uns ausprobiert, wa? Also an der Stelle, wenn das jetzt jemand hört, der oder die in der Eisdiele

geht die Fußball-WM ja wirklich nur noch ein paar Tage am Sonntag. Ist es vorbei? Heißt, gerade wird der Feed bei Insta und TikTok nochmal so richtig vollgespült mit WM-Stuff. Und sag mal, bist du da auch so in der Laura-Abler-Bubble drin? Die ist ja eine sehr erfolgreiche deutsche Influencerin, hat über 400.000 Follower bei Insta und ist dazu eben auch noch Spielerfrau. Ihr Freund ist Dani Olmo, der bei Spanien spielt. Beim vorletzten Spiel hat sie sich ja schon was super Süßes einfallen lassen und war damit überall in den Socials. Da hat sie sich auf ihr weißes Top ein altes Kinderfoto von ihm drucken lassen, wie er so als kleiner Junge in einem ganz kleinen Tor steht, einen Fußball in der Hand hält, also wirklich richtig süß. Und beim letzten Spiel gestern, wo Spanien ja gewonnen hat, hatte sie wieder einen Top mit seiner Nummer drauf an, also scheint auch irgendwie ein Glücksbringer zu sein. Und wirklich egal in welchem Video, bei welchem Bild sie im Stadion zu sehen ist, die Fans, die flippen immer aus, spotten sie direkt, es ist der Wahnsinn. In ihrer letzten Story hat sie sich dann nochmal bei ihrem Freund dafür bedankt, dass sie jetzt noch Justin Bieber am Sonntag live sehen kann. True. Mal schauen, vielleicht kann sie mit ihm ja sogar noch den Sieg feiern, mal sehen. Passt der nächste Track auf jeden Fall auch gut zu den Fußball-Vibes, das ist Junge Baller von Chiago.

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11: Gerade ist es so ein Sonne-Wolken-Mix. Die Wolken, die schieben sich ganz schön davor. Später können auch noch ein paar Schauer runterkommen. Richtung Abend, die Sonne kommt aber auch nochmal zurück. Dazu haben wir bis zu 27 Grad. Es ist 16:30. Wir schauen auf die Blitzer. Da steht einer auf der B281 Pößneck Richtung Neustadt und auch in Karlsruhe Richtung Rotenstein. Weitere Meldung von den Straßen. Auf der A4 Richtung Dresden zwischen Erfurt Ost und Erfurt Fieselbach. Vorsicht, da ist ein kaputter LKW und die rechte Spur ist gesperrt. Auf der A9 Richtung München zwischen Eisenberg und Bad Klosterlausnitz ist ein kaputtes Auto. Genauso wie auf der A38 Richtung Göttingen zwischen Leinefelde-Worbis und Halbert-Heiligenstadt. Dann die B4 zwischen Henschleben und Gebesee ist eine Vollsperrung nach einem Unfall. Und in Erfurt Mittelhausen Richtung Nöd da ist Holz auf der Fahrbahn. Hast du sonst noch was gesehen? Dann immer her damit. 0800, dann die 599, 1999. Anruf und WhatsApp geht beides. Oder über die Radio Top 40 App.
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Ja, so langsam schieben sich immer mehr Wolken vor die Sonne. Hoffentlich hält das Wetter noch ein bisschen, gerade jetzt zum Feierabend. Radio Top 40 läuft. Nadine hier. Und ohne Mist, du bist einfach nicht bereit für diesen Song. Der ist so episch. Als ich ihn das erste Mal gehört habe, dachte ich mir so, halt, stopp, den kennst du doch. Das Original ist ja von Lina Marley. Und der ist ja eh schon super emotional, ganz ruhig. Und jetzt haben eben Oswald ordentlich Bass drunter gehauen, wo du dich dazu auch noch richtig gut bewegen kannst. Der geht schon richtig gut nach vorne. Dann noch mit dem Rap-Part von Benjo. Also es ist wirklich ein Meisterwerk. Lieben wir. Jetzt schon einer meiner Lieblingstracks in diesem Jahr. Und perfekt, um den jetzt auf dem Weg in dein Feierabend so richtig laut zu drehen. Und das meine ich auch so. Also bei dem Song müssen die Boxen einfach vibrieren. Das ist wichtig. Nie schön genug von Lina Marley, Oswald und Benjo gibt's jetzt neu bei Radio Top 40.

0: Hallöchen, einen schönen Mittwochnachmittag dir. Auch wenn die Arbeit schon um ist, du im Urlaub deine To-Dos des Tages schon erledigt hast, eins ist noch offen, nämlich dich anzumelden in der Radio Top 40 App, damit du schon morgen Sonne, Mond, Sterne Festival Tickets abstaubst.
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0: 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Aber wenn es geht, bitte spann uns nicht ganz so auf die Folter wie Cecilia aus Saalfeld vorhin. Cecilia! Oh. Leute, wirklich, da ist eine Nummer beim Ausschweifen reingekommen. 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
0: 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Und das kannst du auch. 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
1: 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Schönen Feierabend.
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8: Da ist sie wieder, die Sonne. Schön, die bleibt auch noch. Ein paar Wolken sind aber auch am Start. Kleine Schauer können später mal runterkommen, aber erst gegen Abend. Dazu haben wir gerade noch bis zu 26 Grad. Jetzt gibt's erstmal alles, was für deinen Nachmittag wichtig ist, von Thomas.
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9: Die Bundesregierung hat weitere Schritte zum Abbau der Bürokratie beschlossen. Das Kabinett einigte sich unter anderem darauf, etliche Dokumentationspflichten für Firmen abzuschaffen. In Arztpraxen soll die elektronische Überweisung eingeführt werden. Und bei Bauvorhaben im Verkehrsbereich sollen Verfahren vereinfacht werden. Kanzler Merz hat den eingeschlagenen Reformkurs der schwarz-roten Bundesregierung herausgestellt und setzt auf gemeinsame weitere Vorhaben. Die Koalition habe Tritt gefasst, sagte er bei seiner Sommerpressekonferenz in Berlin. Man habe viel erreicht, aber es sei noch lange nicht genug.

0: Die Zusammenarbeit und das persönliche Verhältnis innerhalb der Regierung bezeichnete Merz als sehr gut. Mit zahlreichen Gedenkveranstaltungen hat die Türkei an den Putschversuch gegen die Regierung von Präsident Erdogan vor 10 Jahren erinnert. In Istanbul nahmen Tausende an einem Marsch über die erste Brücke über die Meerenge Bosporus teil. Dort hatten sich am 15. Juli 2016 Putschisten und regierungstreue Sicherheitskräfte schwere Gefechte geliefert. Es gab an dem Tag insgesamt mehr als 250 Todesopfer und mehr als 2000 Verletzte. Der Aufstand wurde schließlich niedergeschlagen.
1: Danke, Thomas. Gleich ist es 17 Uhr. Wir schauen auf die Blitzer. Da steht einer auf der B281 Pößneck Richtung Neustadt und geblitzt wird auch in Kahla Richtung Rothenstein. Weitere Meldung von den Straßen auf der A4 Richtung Dresden zwischen Erfurt Ost und Erfurt Fieselbach. Vorsicht, da ist ein kaputter LKW. Die rechte Spur ist da gesperrt. Auf der A9 Richtung München zwischen Eisenberg und Bad Klosterlausnitz ist ein kaputtes Auto. Genauso wie auf der A38 Richtung Göttingen zwischen Leinefelde-Worbis und Halbert Heiligenstadt. Auf der A70 Richtung Schweinfurt zwischen Elbmann und Knetzgau, Vorsicht, Reifenteile auf der Fahrbahn. Dann nochmal auf der A70 Richtung Schweinfurt zwischen Haßfurt und Schonung, Vorsicht, Gegenstände auf der Fahrbahn. Und auf der A71 Richtung Schweinfurt zwischen Heldrung und Kölle da, kurz vor dem Schmückeltunnel, ist ein kaputter LKW in einer Baustelle. Hast du sonst noch was gesehen? Dann einfach her damit. 0800, dann die 5, 99, 19, 99. Anruf und WhatsApp geht beides. Oder über die Radio Top 40 App.
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einfach so. Oder? Ist doch so. Der Track, der ist so geil. Der ist auch so besonders, deswegen brennt er sich auch so ein. Das ist so der perfekte Festival-Song. Kein Wunder, kommt ja auch von Ugel und heißt Move Into the Sun. Den geben wir uns jetzt passend zum Feierabend gleich in voller Länge. Und der ist auch schon Vorgeschmack auf deinen Abend, besser gesagt auf 19 Uhr. Denn da gibt's wieder die Radio Top 40 TikTok-Show mit Kevin auf die Ohren. Da bekommst du ein großes Update, welche Songs gerade warum in den Socials viral gehen. Und der ist einer davon. Und du kriegst dadurch auch nochmal ein neues Song ins Bo, was ziemlich geil ist. Also unbedingt ab 19 Uhr einschalten und jetzt laut drehen für einen der Festivalbanger in diesem Jahr. Das ist Ugel mit Move Into the Sun.

0: Dann können wir jetzt in deiner freien Zeit wieder schön zusammen gossipen.
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0: Die Promis sind in Love. Es gibt tatsächlich gleich zwei Pärchen-News. Zur ersten habe ich ja direkt diese Melodie hier im Kopf. Na, wer erkennt's? Wer war auch so ein Vampire Diaries-Fan? Geht um Nina Dobrev in der Serie Elena. Vor 10 Monaten hat sie nämlich ihre Verlobung mit ihrem Ex-Freund, Snowboard-Olympiasieger Shaun White, aufgelöst. Und jetzt ist sie wohl wieder in Love mit einem Model. Wurde jetzt sehr happy Arm in Arm in New York gesichtet auf einem

küsst er sie auch ganz verliebt auf die Wange. Offiziell bestätigt haben sie das Ganze zwar noch nicht, aber so wie die Bilder aussehen, geht da definitiv was. Und das sind doch schon mal schöne News. Es gibt aber noch eine Sängerin, die wieder frisch in Love ist. Beziehungsweise vielleicht war die Liebe nie ganz weg, denn so wie es aussieht, ist Ariana Grande wieder mit ihrem Ex-Freund zusammen. Sie wurden nämlich auch gespottet, wie sie den 4. Juli zusammen gefeiert haben. Na Mensch, Ende Juli bringt sie ja noch ein neues Album raus und bei den Titeln klingt das eher so, als würde sie da die Trennung verarbeiten. Dann muss sie sich jetzt wohl direkt an ein neues Album setzen und das Ganze mal wieder updaten. Ist aber nicht schlimm, also wir würden uns auf jeden Fall über noch mehr neue Musik freuen.

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10: Bis zu 26 Grad haben wir noch. Es ist so ein Mix aus Sonne und Wolken. Gerade zum Glück mehr Sonne als Wolken. Später können auch noch mal kleine Schauer runterkommen. Also wenn du jetzt noch mal unterwegs bist, am besten den Regenschirm einpacken. Es ist 5:30. Wir schauen auf die Blitzer. Da steht einer auf der B281. Pößneck Richtung Neustadt und in Kahler Richtung Rothenstein. Dann haben wir noch Meldungen von den Straßen. Auf der A4 Richtung Dresden zwischen Erfurt Ost und Erfurt Fieselbach. Vorsicht, da ist ein kaputter LKW. Die rechte Spur ist gesperrt. Auf der A9 Richtung München zwischen Naumburg und Dreußig. Vorsicht, da sind 2 liegen gebliebene Autos auf dem Standstreifen und ein LKW mit Reifenschaden auf dem Standstreifen. Der Pannendienst ist aber schon vor Ort. Auf der A70 Richtung Schweinfurt zwischen Haßfurt und Schonung. Vorsicht, Gegenstände auf der Fahrbahn. Auf der A71 Richtung Schweinfurt zwischen Heldrung und Kölle, da kurz vor dem Schmücketunnel ist ein kaputter LKW in einer Baustelle. Und im Saale-Holzland-Kreis zwischen Frauenpriesnitz und Wetzdorf, Vorsicht, Rinder auf der Fahrbahn. Hast du sonst noch was gesehen? Dann einfach her damit. 0800, dann die 5, 99, 19, 99. Anruf und WhatsApp geht beides. Oder über die Radio Top 40 App.
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0: Montag, Radio Top 40 läuft. Nadine hier. Und es reichen exakt 2 Wörter, um dir direkt einen Ohrwurm für den restlichen Tag in den Kopf zu pflanzen. Gut genug.
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0: Da brennt sich aber auch ein. Gut genug ist es von Blumengarten, Kitsch Creek und Shireen David. Der macht so gute Laune, hat ja auch eine schöne Message und klingt vor allem besonders, was wahrscheinlich auch der Grund ist, warum der gerade wirklich international durch die Decke geht. Überall singen die Menschen den Song, wissen teilweise gar nicht, was er bedeutet, es ist so wild. Sie wollen ja deswegen sogar eine englische Version vom Song rausbringen. Insgesamt sind Blumengarten auch gerade so im Hype, viel in Amerika unterwegs. Sie wären vor kurzem ja eigentlich auch bei dem Rudolstadt-Festival aufgetreten, aber weil so viele Anfragen in den USA sind, haben sie abgesagt und sind gleich dort geblieben. Wirklich Wahnsinn. Also das hat schon lange kein deutscher Track mehr geschafft. Deswegen darf er hier auf der Playlist natürlich nicht fehlen. Gut genug gibt's jetzt für dich. Viel Spaß mit dem Ohrwurm.

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0: Martin Garrix war das. Und der ist auch eine gute Überleitung, weil Anfang August scheppert's noch mehr. Da hast du beim Sonne-Mond-Sterne-Festival alle krassen DJs auf einem Fleck und du bist einfach mit dabei.
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0: 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Leute, wirklich, da ist eine Nummer beim Ausschweifen reingekommen. 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
1: 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Schönen Feierabend.
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0: aus Sonne und Wolken. Später können auch noch mal kleine Schauer runterkommen. Also wenn du jetzt noch mal unterwegs bist, lieber mal den Regenschirm einpacken. Jetzt gibt's erstmal alles, was für deinen Abend wichtig ist, von Thomas.
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2: Die Bundesregierung hat weitere Schritte zum Abbau der Bürokratie beschlossen. Das Kabinett einigte sich unter anderem darauf, etliche Dokumentationspflichten für Firmen abzuschaffen. In Arztpraxen soll die elektronische Überweisung eingeführt werden. Und bei Bauvorhaben im Verkehrsbereich sollen Verfahren vereinfacht werden. Kanzler Merz hat den eingeschlagenen Reformkurs der schwarz-roten Bundesregierung herausgestellt und setzt auf gemeinsame weitere Vorhaben. Die Koalition habe Tritt gefasst, sagte er bei seiner Sommerpressekonferenz in Berlin. Man habe viel erreicht, aber es sei noch lange nicht genug. Die Zusammenarbeit und das persönliche Verhältnis innerhalb der Regierung bezeichnete Merz als sehr gut. Mit zahlreichen Gedenkveranstaltungen hat die Türkei an den Putschversuch gegen die Regierung von Präsident Erdogan vor 10 Jahren erinnert. In Istanbul nahmen Tausende an einem Marsch über die erste Brücke über die Meerenge Bosporus teil. Dort hatten sich am 15. Juli 2016 Putschisten und regierungstreue Sicherheitskräfte schwere Gefechte geliefert. Es gab an dem Tag insgesamt mehr als 250 Todesopfer und mehr als 2000 Verletzte. Der Aufstand wurde schließlich niedergeschlagen.
0: Danke, Thomas.

0: Alter 40 läuft, Nadine hier. Und ich bin ehrlich, nach dem Track hatte sie uns einfach.
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0: bin. Bad Moms Jay zusammen mit Boki. Gefährlich heißt er, ist ja auch quer durch die Socials gegangen. Da zeigen sie sich ganz emotional, verletzlich. Gleichzeitig hat er aber auch so eine Power, lieben wir einfach. Jetzt hat sie aber wieder geliefert und der geht in eine ganz andere Richtung.
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0: OMG heißt er, beim anderen ganz verletzlich, bei dem hier Selbstbewusstsein pur. Ich finde, der hat so einen geilen Vibe. Für einen Club halt mega. Da kann man sich so gut zu bewegen. Den Booty shaken, den Text, den hat man auch schnell im Kopf. Da kann man auf jeden Fall gut mitsingen. Ist aber auch was für ein Feierabend. Ich sag's, wie es ist, wenn du nach einem stressigen Tag ins Auto steigst, die Sonnenbrille aufsetzt, den ganz laut drehst. Das ist es einfach. Und genau deswegen gönnen wir uns den jetzt ganz neu auf der Playlist bei Radio Top 40. Oh.

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0: Nachhallöchen, schön, dass du mit am Start bist zum sonnigen Bergfest. Radio Top 40 läuft Nadine hier, zusammen mit dem Mann, der heute Abend wieder dafür sorgt, dass du ein großes Update bekommst, welche Songs denn gerade warum in den Socials trenden, wodurch du auch übrigens neue Song-Inspo bekommst. Kevin mit der Radio Top 40 TikTok Show, hallo!
1: So wird's werden und es wird eine großartige Show. Ich habe zum Beispiel eine Band mit, die jetzt ein Comeback hatte. Wie geil, Jennifer Rostock sind zurück.
0: Da habe ich mich so gefreut, als ich das in den Socials gesehen habe, wirklich.
1: Ich habe diesen Sound vermisst. Und stell das

0: aber jetzt erst fest. Also die sind auf jeden Fall wieder da.
1: Ja.
0: Dann habe ich ein Produzentenduo, das hat Hits für Zoe Wees, für Michael Schulte geschrieben. Und jetzt haben die ihren ersten eigenen Song rausgebracht.
1: Auch so eine schöne Stimme.
0: Das ist Justin Jesso, der da singt.
1: Mhm.
0: Aber das Produzentenduo hat selber noch nie Mucke gemacht, immer nur im Hintergrund.
1: Ah.
0: Und jetzt haben die ihren ersten eigenen Song rausgebracht. Finde ich ziemlich cool.
1: Geil.
0: Und ich habe eine Neuvorstellung aus Leipzig für dich.
1: Oh, das ist doch schon wieder ein richtig geiler Indie-Song.
0: Das ist Sarro. Der wollte eigentlich mal Profi-Basketballer werden und hat dann aber doch eine Musikkarriere eingeschlagen. Der hat super Talent. Ich stell dir den heute Abend genauer vor.
1: Oh, das klingt so gut. Allein diese Beispiele waren schon so geil. Und es warten noch so viel mehr Banger auf dich. Also ab 19 Uhr unbedingt einschalten für die Radio Top 40 TikTok-Show mit Kevin. Wir freuen uns sehr.
0: Aber jawohl.
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1: Geht los jetzt mit einer Stunde mit den fettesten TikTok-Tracks. Nach 8 Jahren Pause einfach wieder da, Jennifer Rostock. Ich habe die ganz viralen Trends natürlich für dich. Robin war jetzt in Berlin und die Videos bei TikTok, ey, wieder alle mitgrün, das ist Gänsehaut. Ich habe aber auch noch krasse Newcomer für dich. Sarah ist das. Hi zu Basti in Hibo. Tag zu Josie in Jena. Moin zu Nadine in Erfurt. Geht los jetzt mit Criss Cross Amsterdam. Hey, da ist doch direkt Sommer im Radio. Passt perfekt zur WM. Macht Bock auf einen guten Abend mit Freunden. Ich meine, Fußballfans, die haben ja die Melodie schon 1000 Mal mitgegrölt, oder? Jetzt halt nur mit anderem Text. Geht los. Criss Cross Amsterdam, Luisa Sonza und Willy William. My, oh my. Das sind

0: Summer Vibes von Neptunica, What If, zuerst gehört bei mir in deiner TikTok-Show.
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0: 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Ich habe einen Newcomer aus Leipzig bei TikTok entdeckt, den muss ich dir jetzt vorstellen. Das ist Sero, gerade 19 Jahre alt und der mischt das Deutschgame gerade ordentlich auf. Eigentlich wäre er fast Profi-Basketballer geworden, am Ende hat er sich aber für die Musik entschieden. Ey, und ich kann's verstehen, ey, der Mann, der hat so ein Talent. Das ist doch Leichtigkeit, oder? Während viele deutsche Artists ja in Melancholie baden, macht Sero einfach Happy Vibes. Hip-Hop-Attitüde trifft hier auf warmen Pop und dann noch die Gitarre, ey, da klingt das Ganze doch einfach direkt nach Urlaub am Mittelmeer. Seine ersten Songs, die hat er am Laptop seines Opas aufgenommen. Dank TikTok haben aber mehr und mehr Leute seine Mucke dann entdeckt. Sero aus Leipzig, absoluter Geheimtipp und mein Tipp für dich. Wie man tanzt von seiner Debüt-EP. Zuerst in deiner Radio Top 40 TikTok-Show. 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

Katy Perry ist wütend und brennt alles an. Watch It Burn in deiner TikTok-Show. Ein Lied gegen People-Pleasing und die Erinnerung daran, mehr für sich selbst einzustehen. Am Freitag ist ein cooler neuer Track von Jack O und Justin Jesso rausgekommen.

Das heißt, der hat einen guten Vibe, oder? Und setzt sich direkt in der Birne fest. Könnte einfach auch daran liegen, ey, dass dieses Trio Jack O schon für so viele deutsche Stars geschrieben hat. Für Zoe Wees. Dann haben sie für Kaigo geschrieben, für Michael Schulte. Hör mal, kennst du alle? Zoe Wees, Girls Like Us oder hier mit Kaigo zusammen. Und auch für Michael Schulte haben sie geschrieben. Klingt wie eine absolute Hit-Playlist, oder? Und jetzt wollen sie selbst mal ran und liefern mit Eastside gleich einen Mörder-Hit, wie ich finde. Und Justin Jessos Stimme, der ist halt auch einfach perfekt, ne? Das hebt das Ding nochmal auf ein ganz anderes Level. Auf TikTok läuft die Promo gerade schon. Justin Jesso, der postet Teaser, Behind-the-Scenes-Clips und die Kommentare, die sind voll mit guten Vibes. Love it, let's go, I'm obsessed. Das sind Top-Summer-Vibes, Top-New-Music, Jack O und Justin Jesso mit Eastside. Zuerst in deiner Radio Top 40 TikTok-Show.

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3: Immer mittwochs ab 19 Uhr, Lavinia und

Eily Oaks, die gehören einfach zusammen. Sie liefert die fetten Lyrics und Eily macht einfach einen dicken, dicken Banger drauf. In ihrem neuen Hit haben sie sich einfach das Bittersweet Symphony Sample geborgt und eine richtige Festivalhymne draus gemacht. Ey, der Track, mit dem dein Wocheneinkauf schneller von der Hand geht. Reasons. Eily Oaks und Lavinia zuerst in deiner Radio Top 40 TikTok.

Definitiv der Song, den ich bisher dieses Jahr am häufigsten gehört habe. Ray, Click Clack Symphony, zusammen mit Hans Zimmer. Ey, was für ein Meisterwerk, oder? Deine Radio Top 40 TikTok-Show ist an und das habe ich wirklich nicht kommen sehen. Jennifer Rostock, 8 Jahre war Funkstille, 8 Jahre war Pause, 8 Jahre, in denen die Fans immer wieder gefragt haben, wann geht's endlich wieder los oder geht es überhaupt wieder los? Und dann auf einmal sind sie wieder da, ohne Vorankündigung, einfach BAM! Ey, wenn man diesen Track hört, merkt man erstmal, wie sehr man diesen Sound vermisst hat, oder? So geht's mir auf jeden Fall. Kurz, laut, dreckig. Jennifer Weiss schreit wieder und lässt alle Emotionen raus. Und alle, die es nicht juckt, die bekommen es trotzdem mit. Das finde ich richtig geil lässig. Die Band, die hat sich neu sortiert. 2 sind noch am Start, am Bass und an der Gitarre. Sind aber jetzt auch 2 neue mit dabei. Klingt aber alles fresh und trotzdem irgendwie nach Jennifer Rostock. Ich find's geil, dass sie wieder da sind. Ey, und der erste Track, der ist einfach ein Brett und ein dicker Party-Song. Wir schon wieder. Hat wer als erstes für dich entdeckt? Ike, Kevin, Radio Top 40 mit einer TikTok-Show. Top Vibes, Top New Music.

aufgetreten und die ganze Halle hat diesen Track mitgesungen. Was für ein emotionaler Moment. Schön bei TikTok eingefangen. Robin, Dancing on My Own in deiner Radio Top 40 TikTok Show. Ey, und Teddy Swims, der hat auch neue Mucke. Breakup in a Reverse heißt das Teil, geht um eine Trennung, mit der man noch nicht so richtig klarkommt, wenn du merkst, dass ihr euch nicht an einem Tag getrennt habt, sondern über Wochen oder Monate. Naja, über Teddy Swims Stimme müssen wir dann sowieso gar nicht reden, oder? Für alle, die auch im Sommer mal heulen wollen oder einfach gerade in der Musik ein bisschen Unterstützung suchen, klar, hier ist sie. So eine Themen machen ja vom Sommer nicht halt. Warum Herzschmerz immer nur im Herbst, ne? Es hat leider keine Jahreszeit. Breakup in Reverse, die neue von Teddy Swims. Radio Top 40 mit deinem

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